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0: Und damit hallo und willkommen hier aus dem Soundtrack-Studio in Köln zu einem neuen Soundtrack Extra. Bei uns heißt es heute wieder mal zurück in die 80er Jahre. Ja, wir spielen den Rock, den Pop, den Soul und die Dance-Music der 80er Jahre. Auf der Playlist stehen heute Künstler wie das Orchestral Maneuver in the Dark, Heaven 17, Joe Dolce, wer erinnert sich noch an Joe Dolce? Mit dabei die Thompson Twins, Jim Steinman und viele, viele mehr. Ja, ich sage wie immer nur eins, gute Unterhaltung.
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0: 2 Stunden lang haben wir heute in diesem Soundtrack extra die Hits der 80er. Und wir beginnen mit einem der Superstars der 80er. 1987, sein erster Nummer 1 Hit, Rick Astley, Never Gonna Give You Up.

0: 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Und vieles, vieles mehr. Alles Hits von Rick Astley. Das hier war sein erster Nummer 1 Hit. 1987. Der Teenie-Schwarm. Rick Astley, never gonna give you up.
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0: Das Funk-Instrumental Pick Up the Pieces ist vermutlich der größte Hit und der bekannteste Hit von der Average White Band aus den USA. 1980 hatten sie einen weiteren Top-10-Hit in den USA. Hier ist die Average White Band und let's go!

So klang der Synthi-Sound der 80er Jahre. 1983. Heaven 17 und Temptation. Und weiterer Synthi-Pop-Sound, der folgt natürlich in diesem Programm. Dieser Titel wurde zum ersten Mal im Jahre 1987 veröffentlicht und er floppte. Im Jahre 1988 setzte dann Coca-Cola diesen Titel in ihrer Werbung ein und der Titel wurde ein Welthit. Ich rede von Robin Beck und

0: Ein Million Seller, 1988 war das Jahr. Und es war ihr einziger Hit. Robin Beck und First Time.
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0: Die Titelzeile It Ain't What You Do, It's The Way That You Do It regt zum Nachdenken an. Und genau dieser Titel war 1982 eine Top 10 im United Kingdom. Hier ist eine Oldie-Rarität von The Funboy 3 und Bananarama.

Tja, das hier, das sind Rock'n'Roll Dreams in voller Länge von Jim Steinman. Der Mann, der für die meisten der großen Hits von Meatloaf verantwortlich war. 1981 sein Erfolgsalbum Bad for Good und daraus ausgekoppelt diese Hitsingle Rock'n'Roll Dreams Come Through. Hallo und willkommen nochmal zu unserem heutigen Soundtrack-Extra zurück in die 80er Jahre. Wir machen jetzt einen Rhythmuswechsel. Hier ist der beliebteste Party-Hit des Jahres 1981. Wie wär's mit Joe

0: einer der ganz großen Hits des Jahres 1981. Der Party-Hit. Joe Dolce. Und so ist das.
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Zurück in die 80er heute. Tanzmusik der 80er. Schalamar. Gern gespielt bei Disco-Shows damals. I can make you feel good. Hallo und willkommen nochmal zu unserem heutigen Soundtrack Extra. Zurück in die 80er Jahre. Wir spielen hier wie immer auf deinem Lieblingssender heute einige der größten Hits der 80er Jahre. Diese Band war so erfolgreich in den 80er Jahren. Die hatten Hit über Hit. 1986, das Orchestral Maneuvers in the Dark und If You Leave.

Wir haben so wundervolle Synthi-Sounds produziert. Orchestral Maneuvers in the Dark. Oder ganz einfach das Kürzel OMD. 1986, If You Leave. Die beiden Köpfe hinter dem Orchestral Maneuvers in the Dark, das waren die beiden Engländer Andy McCluskey und Paul Humphreys. Während meiner Zeit bei RTL Plus Television in Luxemburg haben wir uns sehr oft getroffen und es entwickelte sich eine recht nette Freundschaft. Hier ist ein zweiter Hit von OMD von 1984. Hier ist Locomotion.

0: die Hits der 80er. Dieser Hit gehört garantiert dazu. 84, das Orchestral Maneuver in the Dark und Locomotion.
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Noch ein Million-Seller aus den 80ern, 1980, Dr. Hook und Sexy Eyes und heute noch ein sehr gerne gespielter Radio-Hit. Wenn man an die 80er Jahre denkt, dann darf man diese Dame hier nicht vergessen. Soul und Funk Music, das war ihr Markenzeichen. Ihr Hit 1984, Chaka Khan, I'm Every Woman.

1994 hatte Whitney Houston, die großartige Whitney Houston, mit I'm Every Woman ein Hit. Aber das Original stammt aus dem Jahre 1984. Chaka Khan, ihre Version unvergessen von I'm Every Woman. Und wieder drehen wir die Uhr zurück und gehen diesmal ins Jahr 1981. Hier ist Musik von einem Teenie-Liebling. Hier ist Rick Springfield und Jess's Girl.

Er war absoluter Mädchenschwarm. Rick Springfield. 1981, sein Hit. Ein Rock'n'Roll Oldie, Jazz His Girl. Das ist Musik von Peter Hedrich aus Herten im Ruhrgebiet. Viel bekannter ist er natürlich unter seinem Künstlernamen Peter Kent. Hier ist sein Nummer 1 Hit von 1980 in der Bundesrepublik. It's a

0: Boxhit des Jahres 1980 aus dem Ruhrgebiet. Peter Kent und It's a Real Good Feeling.
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0: Unser heutiges Soundtrack extra heißt Zurück in die 80er. Und die erste Stunde wollen wir auch mit dem Instrument der 80er beenden, nämlich mit Synthesizer Sound. Hier einer der großen Hits von Depeche Mode, diesmal aus dem Jahre 1984.

Doch die zählen zu den erfolgreichsten Bands der 80er Jahre. Depeche Mode. 1981, Just Can't Get Enough. Tja, das war Teil 1 unseres heutigen Soundtrack-Extras zurück in die 80er. In ein paar Minuten sind wir zurück mit mehr Superhits der 80er Jahre. Bis gleich.

0: Und damit hallo und willkommen zur zweiten Stunde unseres heutigen Soundtrack-Extras Zurück in die 80er. In dieser zweiten Stunde haben wir Künstler wie Cyndi Lauper, Cook Robin, Hazel Dean, Paul Young, Joe Jackson, Champagne und viele, viele mehr auf unserer Playlist. Und ich sage auch jetzt wieder gute Unterhaltung.
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0: Und beginnen wollen wir diese zweite Stunde mit einem Hit von Madonna 1984 mit Like a Virgin. 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

Erste Madonna-Hit, das war 1984 natürlich Holiday. Das war ihr zweiter Hit, im Oktober 84 erschienen. Und wieder ein großer Hit, ein zweiter großer Hit für Madonna, Like a Virgin. Hier ist der Soundtrack deines Lebens, hier ist ein Soundtrack extra, zurück in die 80er. Rock'n'Roll! Er gehört zu den besten Rock'n'Rollern aller Zeiten, Tom Petty and the Heartbreakers, I Won't Back Down.

Der ist leider schon von uns gegangen. Tom Petty und seine Heartbreakers. Einer seiner ganz großen Rocknummern. 1989 war das. I won't back down. Jetzt geht's nach Großbritannien. Der Wave der 80er Jahre. Seltener Oldie geworden mittlerweile. Wir spielen's heute nochmal. Die Thompson Twins und ihren Titel Hold Me Now.

MC Michael G und DJ Sven waren zwei DJs aus den Niederlanden. Ihr Titel Holiday Rap war einer der größten Sommerhits des Jahres 1986. Die Karriere von Cyndi Lauper, gebürtige New Yorkerin, begann im Jahre 1983 mit diesem Titel. Wir erinnern in diesem Soundtrack extra heute an Girls Just Wanna Have Fun.

0: time after time. True Colors oder I Drove All Night. Alles große Hits von Cyndi Lauper. Das war der Beginn ihrer großartigen Karriere. 1983. Girls Just Wanna Have.
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Sehr erfolgreiche Rhythm and Blues Musik hier aus den 80er Jahren. Leider nur ein One-Hit-Wonder. Champagne 1981 mit How About Us.

So klang die Rockmusik der 80er Jahre. Einer der größten Rockhits des Jahres 1987 von der Cutting Crew. I just died in your arms tonight. Und immer wieder haben wir in unserem heutigen Soundtrack extra zurück in die 80er Soundtrack All-Time Classics bzw. One-Hit-Wonders im Programm dabei. Das ist wieder so ein One-Hit-Wonder, hört man gar nicht mehr im Radio. Heute erinnern wir an Orange Juice 1985.

0: Ein extravaganter Sound war das hier bei diesem Titel, bei diesem One-Hit-Wonder. Orange Juice, ihr Hit, ihr einziger Hit. 1982 heute gespielt, Rip It Up.
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0: Tja, und damit nochmal hallo und willkommen hier auf deinem Lieblingssender bei unserem heutigen Soundtrack extra zurück in die 80er. Wir spielen bereits seit über anderthalb Stunden die größten Hits wieder mal der 80er Jahre und wir haben noch 30 Minuten Sendezeit. Weiter geht's jetzt mit diesem
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0: Und wieder so ein Titel, den man kaum noch im Radio hören kann. Außer man hört natürlich den Soundtrack. Heute mit diesem Soundtrack extra zurück in die 80er. Evelyn, Champagne King und Shame.

0: Ohr Fillers des Jahres 1982. Die großartige Evelyn Champagne King. Und das war die Maxi-Version von Shame.
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0: 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Um nur einige der großen Hits von Mr. Paul Young zu nennen. Und natürlich das, was wir hier gespielt haben. Sein erster Nummer 1 Hit 1982. You ever only my head, that's my home.
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0: Ja, sie war auch eine Ikone der Dance Music der 80er Jahre. Aus London, Hazel Dean. Und einer ihrer Hits damals 84 das Jahr, Searching, I Gotta Find a Man.
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Das waren exklusive Grüße von Annie Lennox und Dave Stewart, natürlich von den Eurythmics, an alle Soundtrack-Hörer. Eine ihrer großen Hits 1982, Love is a Stranger. Und wir bleiben in Großbritannien und auch im Jahre 1982 und spielen Musik von Joe Jackson, geboren 1954 in Burton-upon-Trent. Das liegt in Staffordshire in Großbritannien natürlich. Hier ist sein größter Hit, sein bekanntester, 1982, Joe und Stepping Out.

Gast heute hatten wir auch angekündigt. Cock Robin. 1986. Heute noch eine Radiohit. Just Around the Corner. Rock and Roll. Für einen letzten Titel soll es heute noch reichen in unserem Soundtrack-Extra zurück in die 80er Jahre. Wir gehen in die Mitte der 80er Jahre ins Jahr 1985. Einer der schönsten Titel des Jahrzehnts und von Mr. Bruce Springsteen. Hier ist I'm on Fire.

Der großartige Bruce Springsteen macht heute den letzten Titel in unserem Soundtrack Extra 1985. I'm on fire. Robert Wasper sagt jetzt auf Wiederhören, denn das war's dann für heute. Das war unser heutiges Soundtrack Extra. Zurück in die 80er Jahre. Ich hoffe, die Titelauswahl hat gefallen und freue mich auf ein Wiederhören, wenn es wieder heißt, hier ist der Soundtrack deines Lebens, wie immer zu hören auf deinem Lieblingssender. Bis dahin sage ich Tschüss und alles Gute, hier aus dem Soundtrack-Studio in Köln als ihr und euer Robert Rosbach. Bye, bye.

Ich habe einen 10 Jahre älteren Bruder, der für mich immer ein Vorbild war. Besonders seine Englandreisen Ende der 60er in der aufkommenden Welle der Beatmusik haben ihn musikalisch geprägt. Damit war ich bei meiner musikalischen Sozialisation allerdings nachhaltig genetisch versaut. Nicht Roy Black und Anita, sondern The Doors, Pink Floyd und The Who dröhnten aus seinem Zimmer. Speziell einer Band war mein Bruder sehr zugetan, Black Sabbath. Ich war mit 10 Jahren angefixt von einer Musik, für die ich eindeutig zu jung war. In der Pubertät ging das Elend weiter. Musikalisch war ich einfach frühreif. Und Musik hatte Mitte der 70er eine ganz andere Bedeutung als heute. Die Mädchen lagen sich wegen Donny Osmond und David Cassidy in den Haaren und rissen die sich auch gerne mal ein bisschen aus. Wir Jungs waren cooler. Die Weicheren hörten Sweet, Slade und Queen und schrieben sich mit dem Edding die Bandnamen auf die Rückseite ihrer Jeansjacken. Vorne steckte die Nagelbürste in der Brusttasche vor der Marlboro-Schachtel. Bandshirts gab es noch nicht. Die Härteren standen auf Status Quo, Uriah Heep und Kiss, aber wir tolerierten uns. Verboten waren nur ABBA und die Rubettes. Für mich war das alles Kindergeburtstag. Mit Yes, Emerson, Lake & Palmer und Genesis war ich schon mit 12 Jahren im Progressive Rock gelandet. Ich war einsam. Es gab einen einzigen in der Schule, der mich verstand. Er hieß Karl-Heinz Landers und wohnte in Bochum am Ruhrpark direkt an der B1. Wir trafen uns oft zum Musikhören und jammten auch schon sehr früh zusammen. Ich hoffe, er lebt noch und es geht ihm gut. Heute würde man uns wahrscheinlich Nerds nennen. Tja, was willst du machen, wenn du morgens mit diesem Sound geweckt wirst?

Mit der achtminütigen Riff-Orgie War Pigs beginnt Paranoid, das zweite Album von Black Sabbath. Textlich geht es um den Wunsch des Menschen zu töten und zu zerstören. Und ich hätte vor 54 Jahren nicht gedacht, wie aktuell der Text auch heute noch ist. Black Sabbath wurden zu diesem Lied durch Kriegsschilderungen inspiriert, als sie bei einer Tournee durch Europa auf einer amerikanischen Luftwaffenbasis auftraten. Die USA war im Vietnamkrieg. Bassist Geezer Butler nannte in einem Interview die Proteste gegen den Krieg als eine der Hauptinspirationen für den Song. Anders als oft interpretiert, handelte es sich bei dem Song nicht um eine Glorifizierung des Krieges, sondern um einen Antikriegssong, bei dem das Handeln der War Pigs, der Kriegstreiber, angeklagt wird. Musikalisch vereint War Pigs bereits alle Elemente der Band. Es enthält noch die Wurzeln des Bluesrock, die auf ihrem ersten Album dominierte, dazu lange und inspirierte Instrumentalpassagen, in denen die Musiker ihre Fähigkeiten einbrachten, integriert in eine Komposition, die auch im Progressive Rock Anerkennung gefunden hätte und in der die drei Strophen der Songs eingepasst wurden. Schon mit dem ersten und längsten Song des Albums bewiesen Black Sabbath, dass sie keine Hau-drauf-Truppe waren.

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3: Orpix gilt als Klassiker der Rock- und frühen Heavy-Metal-Musik und steht für mich auf einer Stufe mit Stairway to Heaven von Led Zeppelin und Silent Time von Deep Purple. Der Song wurde in den folgenden Jahrzehnten von bisher 33 Künstlern aufgegriffen und als Coverversion veröffentlicht. Darunter Faith No More, Michael Schenker und Dream Theater. Die Legende besagt, dass das gesamte Album eigentlich War Pigs heißen sollte, womit allerdings die Plattenfirma nicht glücklich war, denn man wollte kein Anti-USA-Album machen. Und so kein Anti-USA-Album machen. Und so wurde das Album.

Die Geschichte von Paranoid ist eine Geschichte voller Missverständnisse. Eigentlich sollte es Paranoid gar nicht geben. Der Song wurde in 2 Tagen live aufgenommen, um das Album über die 40-Minuten-Grenze zu bringen. Das wollte die Plattenfirma so. Bassist Geezer Butler in der Zeitschrift Guitar World 2004: Wir brauchten im Grunde einen 3-Minuten-Füller für das Album. Tony kam mit dem Riff, ich schrieb schnell einen Text und Ozzy sang ihn, während er ihn zum ersten Mal las, bei einer Studioaufnahme ins Mikrofon. Fertig. Die Band selber gab nicht viel auf diesen stumpfen No-Brainer, doch Paranoid brachte ihnen den internationalen Durchbruch. Was leider auch dazu führte, dass die Band als eine recht einfältige und schlichte Hardrock-Band abgestempelt wurde. Dazu kommt, dass Paranoid überhaupt nicht repräsentativ für das Album ist. Menschen, die das Album wegen des einen Songs gekauft haben, waren durchaus verwirrt über den Rest der Platte, zum Beispiel von Track 3, Planet Caravan.

Mit den Bongos und der jazzigen Gitarre ist Planet Caravan sicherlich der ungewöhnlichste Song des Albums. Ozzys Stimme wurde mit einem Leslie-Lautsprecherkabinett verfremdet. Ich sag mal, Kiffermusik. Die erste LP-Seite endet dann mit dem absoluten Megabrett.

Wandlung in den Themen und zeigt mit seinem Endzeit-Szenario das gestiegene Interesse der Band an Science-Fiction. Der Text handelt von einem Mann, der eine Zeitmaschine erfunden hat und nach einer Zeitreise feststellt, dass die Menschheit vor der Apokalypse steht. Er wird durch ein Magnetfeld in einen Menschen aus Eisen verwandelt, den Iron Man. Nachdem niemand seine Warnungen hören will, nimmt er Rache, indem er die Menschheit selber auslöscht. Self-fulfilling prophecy. Speziell bei Iron Man kann man den Archetypus späterer Heavy-Metal-Songs erkennen. Neben den oben genannten Eigenschaften kommt der Aufbau in Strophenform wie im Rock und das Einfügen technisch anspruchsvoller Soli hinzu.

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2: Zeit, über Tony Iommi und den charakteristischen Gitarrensound der Band zu sprechen. Bei einem schweren Arbeitsunfall in einer Stahlfabrik geriet die rechte Hand des damals 17-jährigen Iommi in eine Maschinenpresse. Er verlor die Fingerkuppen von Mittel- und Ringfinger. Da Iommi linkshändig Gitarre spielte, bedeutete ein derartiger Unfall normalerweise das Karriereende. Dennoch machte Iommi weiter. Die Motivation bezog er aus dem Hinweis eines Freundes auf Django Reinhardt, der sich trotz der Verkrüppelung von Ring und kleinem Finger seiner linken Hand durch eine schwere Verbrennung zu einem der besten Jazzgitarristen aller Zeiten entwickelte. Deshalb trägt Iommi Plastikfingerkuppen und verwendete nur sehr dünne Saiten, um überhaupt spielen zu können. Zudem stimmte die Band, wie später auch Rammstein, Gitarre und Bass eine Terz tiefer, um den Saitendruck zu verringern, woraus auch gleichzeitig der Bandsound mit dieser grummeligen Tiefe und Schwere entstand. Tony Iommi gilt als Motor der Band. Von der Gründung 1969 bis zur Auflösung 2017 ist Iommi das einzige der insgesamt 30 Bandmitglieder, das ununterbrochen in der Band war. Ozzy Osbourne wurde unter anderem von Ronnie James Dio, Glenn Hughes und Ian Gillan abgelöst. Iommi blieb der Metal-Institution treu.

Paranoid ist nach Meinung vieler Musiker das einflussreichste Album für die Entwicklung des Heavy Metal überhaupt. Im Gegensatz zum größtenteils noch sehr bluesigen Debütalbum Black Sabbath sind die Kompositionen von Paranoid wesentlich rockiger. Zahlreiche Musiker bezeichnen Black Sabbath als einen ihrer Haupteinflüsse und zollten der Band auf diversen Coveralben Tribut. Ugly Kid Joe, Bruce Dickinson, Megadeth, Sepultura, Pantera, White Zombie, Biohazard, System of a Down, um nur einige zu nennen. Die Songs der Coveralben konzentrieren sich in der Hauptsache auf die stilprägende frühe Phase von Black Sabbath von 1970 bis 1975.

International erfolgreich waren auch die Single-Auskopplungen Paranoid, War Pigs und Iron Man. Paranoid stieg im Oktober 1970 in die deutschen Top 20 Charts ein und erreichte im Dezember den ersten Platz. Die Single hielt sich 17 Wochen in den deutschen Charts. In Deutschland nahm das Schlagerduo Cindy und Bert eine Coverversion unter dem Titel Der Hund von Baskerville auf. Wer die Single noch zu Hause hat, ist ein gemachter Mann. Black Sabbath waren Visionäre. Und mit Electric Funeral haben sie vielleicht auch den Stoner Rock vorweggenommen. Das Album klingt auch heute noch absolut zeitlos und hat keinen Staub angesetzt. Die remasterte Version von 2009 klingt noch transparenter und bringt besonders die famose Rhythmusarbeit von Bill Ward und Geezer Butler zur Geltung. Das war Dieter Kottnick mit dem Album für die Ewigkeit Paranoid von Black Sabbath. Eine Platte, die ich heute noch genauso gerne höre wie im Zimmer meines Bruders vor 54 Jahren. Mein Bruder ist jetzt übrigens 74 und geht häufiger zu Konzerten als ich. Also alles richtig gemacht.

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1: Sie hören die Radioreise mit Alexander Tauscher. Ich grüße Sie. Diesmal geht es in die nördlichste Provinz von Italien, nach Südtirol. Die Urlaubsregion Lana ist unser Ziel und das auf kulinarisch genussvollen Wegen. Das Ganze garniert mit Geschichten zum Beispiel um Fleisch aus Argentinien oder um geschmuggelten Kaffee aus der Schweiz. Ich freue mich auf diese Gäste. Ciao ragazzi.
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7: Hallo, ich bin der Hans Leimer, Kastanienbauer und Kastanienzüchter.
8: Mi chiamo Martina e sono lieta di darvi il benvenuto.
1: Benvenuti. Die Reise nach Italien, sie beginnt gleich. Ich wünsche schon mal buon viaggio.

0: dass es die Radioreise, die neue Horizonte öffnet und damit Reiselust wecken soll. Im Studio Alexander Tauscher, herzlich willkommen hier bei uns in dieser Show. Bella Italia meets Good Old Austria. Dort, wo sich diese beiden Kulturen finden, wo sie verschmelzen, da schlagen wir heute unsere Zelte auf, nämlich in Südtirol. Eine schmucke Gemeinde mit ihrer Region südlich von Meran ist das Ziel Lana. In dieser Umgebung verbinden sich historische Pfade zum Beispiel mit dem zeitgenössischen Skulpturenwanderweg. Burgen und Schlösser, sie säumen die modernen und auch bäuerlichen Bauten in den Ortschaften. Und rund 40 Kirchen, Kapellen und Klöster aus dem 10. Jahrhundert, sie erzählen von der reichen Geschichte dieser Region. Wir setzen den Fokus mal auf das, worauf es im Südtirol-Urlaub ja auch ankommt, nämlich auf den kulinarischen Genuss. Ich habe Menschen und Orte mit besonderen Geschichten kennengelernt und wir starten mal mit einer gedanklichen Reise nach Südamerika, nach Argentinien. Diese Geschichte hat Otto Mativi vom Restaurant Hidalgo in Burgstall aufgerollt.
1: Ich bin jetzt seit 72 Jahren in dem Haus da, wo ich eigentlich 1980 als Restaurantbetrieb angefangen habe und habe halt eben in die ganzen Jahre immer wieder etwas dazu gebaut, umgebaut. 1982 habe ich eben mit dem argentinischen Rindfleisch angefangen.
0: Wir beginnen mal mit diesem Thema, weil wir damit beginnen. Beginnt ja auch eine Weltreise. In den 70ern sind Sie nach Argentinien gereist, als junger Mann, nach der Schule. Ja.
1: Damals bin ich nach Argentinien, weil ich wollte eigentlich den Bund ausstellen, nicht? Und bin dann...
0: Also nicht zur Armee gehen?
1: Ja. Na genau, und dann auf einmal, nach 4 Monaten haben sie mich dann wieder zurückgeschickt, weil eben drüben, da sagt man da die...
0: Runter? Das war damals die Zeit, als das Faschistische an die Macht kam.
1: Ganz genau, nicht? Und das war 1974, hat es dann angefangen und in der Zwischenzeit habe ich halt eben sehr viel auch drüben gesehen mit Fleisch und auch die Empanadas und so. Und das war immer eine Sache, was ich ewig in Erinnerung gehabt habe. Und
0: aber Sie wollten an sich etwas länger bleiben. Sie wollten als junger Mann, wie man heute sagt, Erasmus Plus, Work and Travel.
1: Ja. Genau, ich wollte eigentlich drüben bleiben und wollte mir ein neues Leben aufbauen. Und dann habe ich 1980 eben da angefangen und 1984 habe ich dann umgebaut und habe eben mit dem argentinischen Rindfleisch angefangen. Da war es auch irrsinnig schwierig, weil ich wollte dann das frische argentinische Rindfleisch und das war in Italien nicht erlaubt. Also da konnte man nur das Gefrorene eben kaufen. Habe ich einige Monate eben gekämpft. Gott sei Dank mit Schwierigkeiten konnten wir dann diese ganzen Gesetze eben in Ordnung bringen, um dass wir das konnten dann frisch importieren.
0: Nicht? Ja. Für Sie war ja Fleisch nicht nur Leidenschaft, Sie haben es auch gesehen als Kulturgut eben auch Südamerika dafür bekannt. Ich meine, heute ist es ganz normal, dass man Fleisch aus allen Teilen der Erde bezieht, aber damals eben noch was Besonderes.
1: Sehr besonders, aber da war Deutschland echt der Vorreiter. Nicht? Da war Italien sehr schwach mit Fleisch.
0: Sie kamen dann aus Südamerika zurück und haben eine Deutschlandreise gemacht, unter anderem nach München, nach Hamburg, um sich da gewissermaßen weiterzubilden, was Grill betrifft, Hochleistungsgrill, also Ihnen war das Thema ganz wichtig.
1: Maredo war sicher damals sehr, sehr stark. Der hat mir sehr, sehr, sehr viel geholfen.
0: Sie sind ja auch nach New York, nach Monaco, Monte Carlo gereist, nur wegen des Grills.
1: Vorher war das alles mit Holzkohlengrill. Als wir dann ein bisschen Probleme bekommen haben, auch mit der Sanität wegen den Holzkohlen, dann habe ich gedacht, ich muss mal mich mal für was anderes mal umschauen. Und da bin ich mit einem damaligen Chefkoch nach New York gereist und mit meiner damaligen Partnerin und habe da eben in New York mir in 5 Tagen 9 Steakhäuser angeschaut. Auch sehr viel diesen Broiler, das sind diese amerikanischen irrsinnig heißen Grills.
0: Broiler kenne ich nämlich aus DDR.
1: Ein Tropfen Öl auf dem Fleisch tun. Durch der riesen Hitze, was da ist, entzieht

0: Schwierig eigentlich auszusprechen. Für die Italiener nicht. Und dann habe ich eigentlich gesagt, ich hätte gerne einen geläufigen Namen und ich will einen argentinischen haben. Nicht? Deswegen ja.
1: Von Argentinien nach Japan. Das ist die erste Fernreise, die wir hier in Südtirol erleben.
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0: Benvenuti in Italia. Willkommen in Italien. Unser Kurzurlaub aus der Region Lana. Alexander Tauscher ist hier mit der Radioreise vor den Toren von Meran. Die historische Vergangenheit ist in Südtirol mit seinen vielen Schlössern und Burgen, Klöstern und Kirchen allgegenwärtig. Gerade auch an den Hängen des Etschtals befinden sich zahlreiche Spuren aus dem Mittelalter. Mehrere Schlösser und Anwesen aus dem 12. und 13. Jahrhundert befinden sich zum Beispiel auf einem Hochplateau über Lana. Hier prägen Schloss Fallburg, die Wehrburg und Kastell Katzenaugen das Dorfbild. Und auf einem Moränenhügel über Tscherns, da thront das gut erhaltene und noch bewohnte Schloss Lebenberg. Vor dieser Kulisse bringt Otto Mativi hochwertiges Fleisch aus Südamerika auf den Teller. Wir müssen uns nämlich vorstellen, wir sitzen unten bei ihm im Sommergarten und schauen hoch auf die Berge von Südtirol. Und auf seinen Reisen, die ja weit über Südtirol hinausgingen, nämlich von Argentinien über Uruguay und Syrien bis in den fernen Osten Russlands, hat er sich inspiriert kulinarisch. Die nächste Reisegeschichte, sie beginnt in der größten Stadt Europas.
1: Moskau, Moskau.
2: Wir müssen nochmal über die vielen Reisen sprechen, die Sie geführt haben, auch nach der Zeit in Japan, Südamerika. Sie waren in Russland gewesen, in Moskau.
3: 2014 hatte ich dann mit diesen Fleischimporteuren die Möglichkeiten gehabt, mit denen nach Moskau zu gehen. Da war aber genau der Embargo, nicht? Weil
2: Krim damals,
3: genau. Und bin ich dann mit denen rüber, weil die Messe drüben war. Also es war schon schön, das mal zu erleben auch. Und da ging es auch um südamerikanisches Fleisch, was wir da drüben präsentiert haben mit diesen Importeuren. Und dann war ich das erste Mal dann auch auf Kamtschatka.
2: Das ist ja im Fernen Osten, muss man all den Radioreisehörern erklären, die es nicht wissen. Es ist 10 Stunden Flug von Moskau entfernt, das ist nördlich von Japan.
3: Sowas muss man einfach mal erleben. Da geht es oben über Sibirien rüber bis nach Kamtschatka, Petropaulus. Habe ich meinen Chefkoch, damals den Theodor Falzer, mitgenommen. 14 Tagen konnten wir da aufkochen, Südtiroler Küche auf Kamtschatka.
2: Ja, Wahnsinn. Für wen? Ich meine, das haben die zum ersten Mal sicher erlebt. Für die Bergarbeiter da oder für die Naturforscher?
3: Ja, es war dann schon auch von Gouverneur und die ganzen Minister und so, weil Südtirol mit dem alten Landeshauptmann, der ist dann auch nachgekommen, wurde da ein Austausch gemacht zwischen Südtiroler Firmen und da hatten wir die Möglichkeiten eben drüben zu kochen. Ja.
2: Wie kam das an Südtiroler Küche im fernen Russland?
3: Also diese 10 Tage war toll, ja. Hammer. Einiges gesehen, ja.
2: Auch die hiesigen Weine sicher kamen da gut an. Ich meine, die Russen mögen ja italienische Weine.
3: Ja, und die Grappa und alles mitgenommen, ja, alles gut angekommen. War ein schönes Erlebnis. 3 Jahre später bin ich dann nochmal rüber. Da hatten wir eine Tourismuskonferenz auf Kamtschatka. Ich habe einen sehr guten Freund, der das alles organisiert hat, ein Russe, nicht? Der seit über 30 Jahren in Südtirol, André Brus. Und der hat das auch mit unserer Politik eben immer so eingefädelt, dass solche Sachen eben machbar waren.
2: Also angesichts der heutigen Zeiten möchte man sich wünschen, dass die da bald wieder rüberkommen nach Kamtschatka, den Frieden stiften.
3: Das wäre schön, ja.
2: Die haben ja auch andere Reisen gemacht, sie waren nochmal in Uruguay gewesen auch.
3: Paraguay auch. Immer wieder mit Fleisch zu tun, damit man sich halt immer wieder neu informiert und muss sagen, ja, schöne Erinnerungen, ja.
2: Jetzt sind Sie ja hier in Südtirol, haben die ganze Erfahrung mitgebracht und die Liebe zum Fleisch ohnehin. Ist ja schon fast ein kleiner Kosmos hier für sich, dieses Hidalgo.
3: Ich habe auch große Freude, weil ich ein sehr gutes Team habe.
2: Es ist noch gar nicht so bekannt bei Deutschen. Touristen, das sind eher die Einheimischen, die hier essen?
3: Ja, sicher der Deutsche, wenn er nach Südtirol reist, dann wird halt immer von dieser Südtiroler Küche gesprochen und so. Und das ist logisch, wird halt sich jeder denken, sowas, was Hidalgo bietet, kann ich auch in Deutschland essen. Aber ich glaube, es wären auch ein paar Entwicklungen, die ich gemacht habe, die vielleicht auch ganz interessant wären, auch mal auszuprobieren.
2: Auf jeden Fall mit diesen ganzen Erfahrungen, die Sie gesammelt haben auf Ihren Weltreisen.
3: Irgendwo ist es auch schön, wenn man wieder zurückdenkt, was da alles passiert ist. Ja.
2: Jetzt haben Sie ja hier das eine, dann das Japanische. Sie haben so einen kleinen japanischen Garten auch hier. Gibt es noch neue Projekte, die Sie auch für die Zukunft planen?
3: Ja, also wir sind dabei in Bozen ein Fastfood-Projekt. Und das sind eben genau diese Empanadas, wo ich 1973 verkauft habe drüben. Empanadas ist für mich immer so in meinem Kopf. Und ich bin jetzt dabei, eine eigene Küche einzurichten und so.
2: Ist noch mal eine Reise nach Argentinien geplant? Ich meine, durch diese Reise damals, es ging ja um die Verweigerung des Kriegsdienstes, sind Sie ja erst auf den Geschmack gekommen, im wörtlichen Sinne, ja?
3: Insgesamt war ich dann 8 Mal in Argentinien. in den ganzen Jahren. Dreimal war ich effektiv wegen der Empanadas.
2: Essen Sie jeden Tag Fleisch oder nicht jeden Tag? Weil der Arzt wird mir sagen, Herr Tauscher, halten Sie sich bitte zurück. Wie ist es bei Ihnen?
3: Ich habe ein großes Glück, dass ich auch zwei ganz gute Köche habe, die in Apulien gearbeitet haben und die sehr, sehr stark sind mit Fisch.
2: Wünsche ich Ihnen viel Kraft und vor allem auch noch viel Freude und immer auch Neugier, dass Sie weitere tolle Reisen machen und vielleicht auch nochmal nach Moskau kommen irgendwann.
3: Ich hoffe, dass endlich mal diese ganzen Unruhen aufhören. Es ist traurig, wenn man denkt, dass man in so viele Länder auch noch sich bewegen konnte und dass alles offen war und heute alles so schwierig zu erreichen ist. Nicht? Also traurig, nicht? Ich würde sagen, das ist sehr, sehr traurig.
2: Kulinarik kann ja manchmal verbinden und ich weiß es gerade von Russland auch, die mögen die italienische Küche und nach wie vor gibt es auch italienische Restaurants, sogar italienische Köche und Geschäfte und Italien steht für die als das Urlaubsgefühl in Europa schlechthin.
3: Ja. Ja, das stimmt, ja.
2: Und zumal sie ja auch in Ländern waren wie Syrien, Regionen, die man heute auch nicht mehr so einfach so bereisen kann.
3: Genau, deswegen ist es traurig, wieder mal zu denken, dass nicht mehr ein Fortschritt gewesen ist, sondern ein totaler Rückwärtsgang. Nicht? Ich wünsche auch, dass einfach mal Ruhe wieder einkehrt. Nicht? Ja.
0: Diesem Wunsch ist im Grunde nichts hinzuzufügen.
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0: für die norditalienischen Momente im Leben. Die Radioreise mit Alexander Tauscher aus der Urlaubsregion Lana. Panorama ist das, was die Region rund um Meran ausmacht. Der Blick erreicht hier von den Weintälern über die Burgen hinauf zu den teils noch schneebedeckten alpinen Gipfeln. An den Wanderwegen, da bieten die sogenannten, sie heißen wirklich so Hingucker Fernrohre, immer wieder Aus- und auch Einblicke in die Sehenswürdigkeiten rund um Lana. Die alte Römerstraße zum Beispiel, die Via Claudia Augusta, die ein Stück weit auch durch diese Region führt, die kann man erwandern oder auch mit dem Rad erkunden. Der Weg führt von der Donau bis an die Adria und ist im übertragenen Sinne wirklich gepflastert mit Architektur, Kunst und Geschichte. In Lana traf ich den Gastronomen Matthias Venin in seinem Restaurant Stadele, gemeinsam mit Elisa Cornaccia vom Tourismusbüro dieser Region.
1: Also wir haben so einen alten Stadel zu einem Restaurant umgebaut. Das kleine Stadel heißt Stadele in unserem Dialekt, haben wir das Restaurant so benannt. Wir haben versucht, beim Umbau so viel wie möglich stehen zu lassen von der alten Baustruktur. Am Heuboden haben wir das Gastlokal, wo der Stall war, haben wir einen kleinen schönen Weinkeller gemacht.
2: Richtig dörfliche Struktur gewesen hier, also mitten im Dorf Lana, eben dieser Stadel mit Naturteich davor.
1: Ja genau, und den Kontrast auch herzustellen zwischen alt und neu.
2: Der Name lässt es ja vermuten, Stadele, dass ihr eher eine traditionelle Küche anbietet, Südtiroler Küche.
1: Wir sind schon verwurzelt in der traditionellen Küche. Schon eher versuchen wir immer ein bisschen was Modernes reinzubringen, auch mit Gewürzen und Produkten aus der ganzen Welt.
2: Und was ist der Unterschied zwischen Tiroler Küche und Südtiroler Küche? Gibt es ja bei den Knödeln, bei den Krapfen noch Unterschiede, die man in Nordtirol nicht so findet?
1: Unsere Südtiroler Küche kommt eigentlich von der alten österreich-ungarischen, bayerischen Küche. Hat natürlich, da wir auf der Alpen-Südseite liegen, ganz viel Einfluss auch aus dem Süden raufgekommen, von der mediterranen Seite. Von dem her unterscheidet sich das dann schon ein bisschen von der Nordtiroler Küche, sagen wir mal.
2: Der Apfel spielt die wichtige Rolle hier in Südtirol, gerade auch hier im Etschtal. Nun kann man sich bei Apfel gar nicht so viel vorstellen, außer natürlich einen Apfelkuchen oder Apfelsaft. Ich nehme an, dass du viel mehr aus einem Apfel rausbekommst.
1: Den Apfel eigentlich von klein auf hat man immer schon bezogen natürlich. Und den Apfel auch in Kombination mit Fisch oder mit Fleischgerichten.
2: Wie machst du es beim Fisch beispielsweise? Dünstest du den Apfel?
1: Na, beim Fisch, wenn wir so rohen, gebeizten Saibling machen zum Beispiel oder Forelle, ist sehr gut, frische Säure reinzubringen. Eben den Granny Smith zum Beispiel auch in Scheiben schneiden und dann so marinieren.
2: Beim Fleisch?
1: Beim Fleisch zum Beispiel auch viel bei Wildgerichten. Da machen wir dann eher karamellisierte Apfelspalten zu einem schönen Röhrücken oder eben auch in Kombination mit Risotto, Apfelrisotto.
2: Wie macht man das? Also auch klein raspeln?
1: Ja, einfach kleine Würfel. Kurz vor Garende gibt man dann die Apfelwürfel rein. Kann man auch kombinieren, entweder mit einem gebratenen Fisch oben drauf oder auch mit anderen Gemüse. Rote Beete kombiniert sich gut mit Apfel.
2: Bleiben da die Vitamine erhalten, wenn du es karamellisierst, wenn du es auch dünstest? Oder ist es dann eher nur vom Geschmack der Apfel noch?
1: Nein, bleiben schon die Vitamine auch enthalten, ja. Ist eigentlich dann konzentriert, da wird nicht lange gegart und die Vitamine bleiben dann schon drinnen.
2: Und sicher auch kann man einen Apfelsorbet machen, wenn man ans Dessert denkt, abseits des Apfelkuchens.
1: Natürlich, ja. Beim Dessert kann man alles Mögliche machen. Gibt es die Klassiker wie die gebackenen Apfelküchel, also nur die Apfelscheiben im Backteig rausfrittiert oder eben Sorbet kann man hervorragend machen.
2: Elisa, wir sind ja hier in der Region Lana, sind aber in verschiedenen Orten, Burgstall, Gargason, es gibt noch andere Dörfer, die alle zur Region Lana gehören, in der wir uns jetzt gerade hier getroffen hatten mit Matthias im Stadele.
3: Hier sind wir ja direkt in Lana, in unserem Herzensort, aber natürlich unsere Region umfasst mehrere Ortschaften und das ist einfach Burgstall, Gargason, Cherms und dann auch noch Völlern. Und dann haben wir natürlich auch das Figeljoch, unseren Hausberg. Aber natürlich, wir sprechen deshalb immer von der Region Lana oder Lana und Umgebung, damit man den Zusammenhang einfach besser versteht.
2: Lana ist die größte Gemeinde, auch stattliche Häuser. Also man hat das Gefühl, es könnte auch eine kleine Stadt sein bereits.
3: Genau, Lana hat um die 12.000 Einwohner, ist relativ groß. Das Verhältnis zwischen Einwohner und Gäste ist auch sehr gut abgestimmt. Deshalb hat bei uns der Gast einfach auch die Möglichkeit, den Einheimischen kennenzulernen und auch auf unsere tollen Persönlichkeiten zu stoßen, die einfach auch zum Teil tolle Produzenten sind und viel für unsere Region auch tun.
2: Was man wissen sollte, ihr seid natürlich keine Wintersportregion, deswegen ist Januar, Februar, Anfang März eine schwache Saison, aber im Gegensatz zu anderen Regionen hier in Südtirol, beispielsweise Schenna, habt ihr durchgehend Gastronomie und als Urlauber kann man durchgehend hier herkommen und übernachten und verköstigt werden.
3: Einige Betriebe sind auch in den Wintermonaten geöffnet natürlich, einige schließen, die machen mal kurz Pause, Verschnaufpause, aber wir haben das ganze Jahr über, also Restaurants, Lebensmittelhandel, Apotheken, all das Notwendige für den normalen Alltag ist alles geöffnet und natürlich immer mehr Gäste kommen ab und zu wirklich auch in den Wintermonaten zu uns und arbeiten von hier und genießen auch einfach mal das Dasein in ruhigeren Momenten.
0: Die Ruhe in der Nebensaison ist angenehm, denn im Sommer haben einige Regionen Südtirols, nicht unbedingt Lana, aber andere, mit dem Stichwort Overtourism eine, vorsichtig formuliert, Herausforderung.
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1: Willkommen in der zweiten Stunde des Die Radioreise, die Reiselust mit Alexander Tauscher.

0: Hier ist Rias, richtig italienisch, aber Südtirol. Heute grüßen wir aus Lana vor den Toren von Meran. Alexander Tauscher mit kulinarischen Erlebnissen in der Radioreise. Der April ist einer der strahlendsten Höhepunkte im Jahreslauf dieser Region. Wenn sich die Obstgärten rund um Lana in ein Meer aus Weiß und zartem Rosa verwandeln, wird der Frühling nicht nur sichtbar, sondern auch spürbar. Die Hügel, sie leuchten, die Luft, sie trägt den Duft von Apfelblüten und frischem Gras. Gerade auch in dieser Zeit wirkt die Landschaft wie gemalt. Mit Lana blüht feiert die Region dieses Naturschauspiel mit verschiedensten Veranstaltungen. Ein blühendes Narzissenmeer war auch die Kulisse im Gespräch mit dem Kastanienzüchter Hans Leimer an einem Steilhang über der Gemeinde Burgstall.
1: Wir sind da auf 600 Meter oberhalb Burgstall, also genau gegenüber von Lana, so im Burggrafenamt, Mittelgebirge und ja, eine sehr warme Lage hier. Ein wunderschöner Ausblick, ja, ins Etschtal runter.
2: Also drüber zum Timmelsjoch, Meraner Berge hoch.
1: Man sieht von Meran bis Bozen, also sieht man da das ganze Tal.
2: Du züchtest Kastanien. Normalerweise findet man ja Kastanienbäume im Wald wild. Die hier, die du züchtest, sind das natürlich oder wurden die extra angepflanzt hier?
1: Nein, die wurden schon extra angepflanzt. Also das sind Sorten, die einfach vom Geschmack, von der Größe einfach ja, viel besser sind als die reinen Waldkastanien. Waldkastanien könnte man natürlich genauso essen, aber sind dann halt vom Geschmack her nicht so süß. Das Hauptproblem ist eher bei den Waldkastanien, dass sie sich eher schwer schälen lassen. Die ganzen Sorten, was wir dort weiter vermehren, sind alles Sorten, die sich sehr leicht schälen lassen. Also das ist uns natürlich sehr wichtig.
2: Wenn dann die Kastanien reif sind, dann fallen sie ja meist bei Wind runter und dann liegen sie auf dem Boden. Pflückst du die manuell oder wartest du auch, bis der Wind sie runterwirft? Oder ist dann die Gefahr, dass dann die Besucher dir die wegnehmen hier?
1: Früher hat man die auch mal gedroschen, wie die Nüsse zum Beispiel, aber da wartet man, bis sie abfallen. Im Herbst muss man da schon ein bisschen schauen, weil da natürlich sehr viele, die umsonst aufpflücken würden. Aber genau in der Saison haben wir natürlich dann für sehr viel zum Aufsammeln und da sind wir dann ständig hier und das ist dann nicht unbedingt so das Problem. Und wir haben bis vor ein paar Jahren noch zur Hand aufgesammelt. Mittlerweile haben wir uns auch eine Aufsammelmaschine gerichtet, weil es wird immer schwieriger, Arbeitskräfte zu finden. Und so machen wir das jetzt maschinell. Es ist so praktisch wie ein riesengroßer Staubsauger, der was die aufsammelt und dann vom Igel befreit und dann also wirklich nur die offenen Kastanien dann separiert.
2: Auf wie viel Kilogramm kommst du pro Saison?
1: Wir persönlich machen so um die 5 Tonnen. Pro Saison.
2: Ganze Menge?
1: Ja, für Südtiroler Verhältnisse eine ganze Menge. Sonst ist natürlich im restlichen Italien, sind wir natürlich alle nur relativ klein, weil es natürlich alle nur nebenbei als Nebenerwerb machen.
2: Du bist Landwirt, hast noch andere Standbeine?
1: Wir haben nebenbei ein bisschen Weinbau auch noch und zusätzlich eben auch Kastanienbaumschule, wo wir eben die Bäume züchten und dann in ganz Europa verkaufen.
2: Und wenn dann die Vorweihnachtszeit anbricht hier in Südtirol, bist du ja derjenige, der die auch röstet, die Kastanien. Also man sieht dich dann als Maronenröster im Tal?
1: Also wir sind da dann in Lana vor dem Tourismusbüro, aber nicht einmal unbedingt jetzt zur Weihnachtszeit. Also bei uns ist eher die Türkele-Zeit wichtiger, also praktisch der ganze Oktober bis Mitte November ist bei uns eigentlich die Hochsaison zum Kastanienbraten. Weihnachten, so wie es auch in München oder in den großen Städten ist, wo eigentlich eher zum Weihnachtsmarkt gebraten wird, wird bei uns auch gemacht, aber eher weniger. Also bei uns ist eher diese Türkele-Zeit, die man ja kennt, im Oktober eigentlich.
2: Es gibt auch einen Kastanienverein hier.
1: Es gibt 3 Kastanienvereine eigentlich in Südtirol und eben auch im Burggrafenamt, von dem ich der Präsident hier vom Burggrafenamt sind. Wir als Burggräfler am Kastanienverein Kestenrickel haben so circa um die 200 Mitglieder und die ganzen 3 Vereine insgesamt sind wir so um die 500 Mitglieder in Südtirol.
2: Wird hier auch so ein Kastanienkult betrieben wie in Frankreich? Ich habe das mal in der Ardèche erlebt, du kennst sie sicher als Kastanienregion. Da wird dann auch der Kastanienkönig gewählt, Le Roi de Châtaigne. Und dann wird auch Kastaniensuppe gekocht für das Volk und es gibt eine Prozession fast. Ist das ja auch so?
1: Also Kastanienkönig oder auch Kastanienkönigin gibt es bei uns nicht. Eigentlich wurde das bewusst abgelehnt, weil es ja sonst überall schon eine Königin, eine Spargelkönigin, eine Milchkönigin und alles gibt. Und deshalb hat man eigentlich gesagt, das möchten wir jetzt als Kastanienproduzenten nicht unbedingt haben. Aber wir haben dann natürlich Kastanienfeste.
2: Und auch mit einem großen Suppentopf mit Kastaniensuppe?
1: Nein, Kastaniensuppe nicht unbedingt. Also hauptsächlich immer nur geröstete Kastanien, aber natürlich sonst schon auch Produkte, Süßigkeiten, was aus Kastanienpüree dann hergestellt wird. Und deshalb machen dann mehr eigentlich die Gastbetriebe. Die haben dann auch genau an der Zeit natürlich Gerichte mit Kastanien.
2: Oder als Delikatesse vielleicht zu einem guten Fleisch dazu, ja, als Beilage?
1: Ja, auch. Die Spezialität von Südtirol ist natürlich das Kastanienherz. Also das Kastanienherz wurde ja auch in Südtirol erfunden. Und das ist reine Kastanienmasse, geformt zu einem Herz und außen mit dunkler Schokolade überzogen. Und das ist natürlich dann das Highlight in der Herbstzeit.
2: Ich meine, Kastanie schmeckt gut, gerade in der Form, und Schokoladenherz ohnehin. Ist Kastanie auch gesund oder ist es einfach nur ein Nährstoff?
1: Ja, ist sehr gesund. Also früher war es ja mal das Brot der Armen. Also von einer Kastanie könnte man eigentlich theoretisch leben. Also man bräuchte sonst eigentlich nichts. Die hat wirklich alle Inhaltsstoffe, um wirklich zu überleben. Hat viele Vitamine, viel Kalium, was gegen den Stressabbau sehr wichtig wäre.
0: Der Maroni-Bruder. Der Maroni-Brater, also öfter mal eine Kastanie gegen den Stress. Von der Kastanie geht es gleich zum Apfel und dann zum Wein. Beides muss sein, beim Urlaub in der Region Lana. Wie immer an dieser Stelle, auf Weiterhören.

0: Richtet auf eure Lauscher, denn hier spricht der Tauscher. Der Alexander grüßt sie alle miteinander und wünscht auf diese Weise eine schöne Radioreise. Nicht nur wegen der Fressalien, Urlaub in Italien. Der Apfel ist ja einer der Exportschlager Südtirols. Seine Blüte wird gerade rund um Lana gefeiert, unserem heutigen Ziel vor den Toren von Meran. Besucher erwarten dann geführte Wanderungen durch die weiß-rosa schimmernden Apfelgärten, vorbei an Höfen und auch entlang der Wahlwege. Man kann den Obstbauern bei ihrer Arbeit zuschauen oder auch die Produkte vom Bauernhof direkt verkosten. Wir betreten jetzt mal einen anderen Garten, nämlich Theiners Garten in Gargason. Und er wird geführt von Ingo Theiner.
1: Gargason ist eine kleine Ortschaft zwischen Bozen und Meran, sehr ruhig gelegen, hat aber eine sehr gute öffentliche Verbindung auch zu den Städten. Also man ist in 10 Minuten in Meran und in Bozen, man kommt schnell in die Höhe mit den Seilbahnen, gerade vom Burgstall, vom nächsten Ortschaft, und es ist so eine Ausgangslage für Radfahren oder auch kleine Touren auf dem Berg, höhere Tourengänge in den Berg, also man kann da relativ viel unternehmen.
0: Wir sitzen ja an so einem schönen Südhang, also direkt die Sonneneinstrahlung und die Felsen. Und die Berge reichen hier bis ans Haus ran.
1: Unter dem Berg, da gibt uns auch ein bisschen Schutz. Und so haben wir auch, klingt schon fast ein bisschen so mediterrane Luft. Also es ist sehr angenehm hier. Ja.
0: An dessen Fuß ist euer Haus. Wir reden über das Thema Bio, und Bio ist in eurer DNA fest verankert. Heute ist ja Bio ein Begriff, aber du bist damit aufgewachsen. Schon als Kind, es war rein biologisch erzeugt, all das, was du gegessen hast, was du verwendet hast?
1: Das haben meine Eltern, seit ich geboren bin, haben sich eigentlich begonnen, Bio zu ernähren und haben dann die Landwirtschaft also über 40 Jahren umgestellt auf biologisch-dynamische Landwirtschaft. Ich darf das jetzt ja auch weiterführen und haben es jetzt seit über 40 Jahren Demeter zertifiziert. Aus dem entspringt dann auch der Gedanke eben zu einem Bio-Hotel, und damit man einfach die Werte weitervermitteln kann.
0: Um das zu erklären, Bio heißt, ihr verzichtet auf besonderen Dünger, auf jeglichen Dünger, auf was muss man verzichten, wenn man sich Bio nennt?
1: Bio, das ist ganz klar vorgegeben nach EU-Standardrichtlinien. Es gibt Bioland, Demeter, Naturland, GEA, also es gibt sehr viele Verbände, die das dann nochmal stärker beschränken. Vor allem geht es hier um Spritzmittel, die eben aus natürlichen Pflanzenstoffen oder eben in freie Natur vorkommenden Stoffen kommt und eben nicht chemisch-synthetisch hergestellt sind. Wir verwenden keine Herbizide, was vor allem das Grundwasser und den Boden belastet. Für uns ist es wichtig, dass wir den Boden so natürlich wie möglich erhalten, weil der Boden ist einfach das, was die nächste Generation auch noch braucht.
0: Bei euch im Haus liegen ja auch Äpfel aus. Äpfel sind das Symbol hier in Südtirol. Kann man sagen, wie viel Prozent allein Apfelanbau Bio ist, wie viel nicht? Also wenn man ja doch gerne hier Äpfel isst.
1: In Südtirol jetzt über 10% der Flächen sind Bio-zertifiziert. Das klingt im ersten Moment jetzt noch nicht so viel, aber wenn man bedenkt, dass jeder 10. Bio-Apfel in Europa kommt aus Südtirol, dann ist es wieder viel. Also wir haben einfach große Mengen und große Flächen, deswegen sind 10% eigentlich wieder eine schöne Menge. Ja.
0: Bio-Apfel muss nicht bedeuten, dass er schrumpelig ist und lauter kleine Einstiche hat. Also Bio-Apfel kann auch ansehnlich sein.
1: Genau, das war früher mal so. Da hat es mal geheißen, wenn da nicht die Außenschale nicht so schön ist, dann kann das nicht Bio sein. Das hat sich ganz stark geändert, als die Qualitätsansprüche sind sehr nach oben gegangen. Und man ist auch die ganze Erfahrung, die man jetzt hat im Bioanbau, der wirklich sehr schöne Äpfel, die am Markt dann sind. Und die anderen, die nicht so schön sind, die kommen in den Apfelsaft.
0: Schmeckst du es heraus, ob ein Apfel, beispielsweise ein Apfel, Bio ist oder nicht, vom Geschmack her?
1: Unterschiedlich. Kommt jetzt immer darauf an. Es gibt bestimmte Apfelsorten, wo ich es mehr rausschmecken kann, wie zum Beispiel ein Golden Delicious, weil wenn der sehr stark mit Stickstoff gedüngt wird, dann wird dort die Zelle groß. Er muss natürlich auch dementsprechend Wasser bekommen. Dann wird der Apfel sehr groß und dann hat der Bauer natürlich viel Menge, weil er große Äpfel hat. Aber auf der anderen Seite, das Aroma wird verwässert. Also da ist oftmals ein kleiner Apfel dann fast besser wie der große.
0: Ja. Apfel ist ja nur ein Beispiel an biologischen Zulieferern. Auch Wein nehme ich an, biologisch. Auch da ist es sicher eine Herausforderung, ohne gewisse Spritzmittel auszukommen, gerade auch in solchen Klimaanlagen. Ja.
1: Also bei den Weinen ist es sicher so, dass jetzt einige Winzer auf auch pilzwiderstandsfähige Rebsorten, die sogenannten Biwi-Sorten, umstellen. Da haben wir auch sehr, sehr gute Weine schon mittlerweile hier im Haus. Ansonsten gibt es auch die klassischen Rebsorten. Es kommt halt immer darauf an, der Bauer muss einfach sein Handwerk verstehen. So wie es in allen Sparten eigentlich ist, ist dann kein Freizeithobby, sondern es ist wirklich harte Arbeit. Und wenn man dann genau und sorgfältig arbeitet, dann kann man das eben gut hinkriegen.
0: Ja. Und wenn man es weiter durchdekliniert, würde man zum Beispiel beim Fischland
2: vorhanden, kein industriell großgezogener Fisch, kleine Teiche, all das. Wo beziehst du es her?
1: Fisch, entweder haben wir aus biozertifizierten Fischteichen.
2: Gleiches gilt dann auch für Fleisch, auch da habt ihr sicher eure Bauern aus der Region, die euch beliefern.
1: Ja, da haben wir es vor allem aus der Alpenregion. Südtirol ist kein großes Fleischland, wenn, dann ist eher Milchproduktion.
2: Das Ganze versucht ihr natürlich auch italienisch umzusetzen. Da gibt es dieses schöne Wort Sapori d'Italia. Was heißt das übersetzt?
1: Das sind die Geschmäcke Italiens. Und dann haben wir einmal die Woche dann einen italienischen Musiker hier, der italienische Lieder spielt.
2: Das Wasser rauscht. Wir treffen uns ja hier auch im Garten. Garten der Sinne ist euer Thema. Also das Thema Bio zieht sich durch.
1: Also die Gäste lieben ihn. Und wir haben so versucht, auch so versteckte Plätze zu machen, wo man sich zurückziehen kann, wo man sich entspannen kann.
0: Dieser kleine Garten steht freilich nur den Gästen dieses Hauses offen. Aber dieser Garten steht ja im großen
3: Garten. 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
0: Bis zum weißen Schnee.

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0: Wir verbinden zwei wunderbare Dinge des Lebens, Radio und Reise. Und das Ergebnis lässt sich hören. Hier bei Alexander Tauscher, heute aus Lana, auch eine Verbindung von Alpin und Mediterran in der Radioreise. Lana ist die größte Apfelbaugemeinde Südtirols, in der die Baumblüte im Frühjahr besonders groß gefeiert wird. Den emotionalen Höhepunkt bildet das Blütenhöfefest, an dem historische Höfe und Ansitze ihre Tore dann öffnen. Hinter dicken Mauern und auch in alten Gewölben erzählen Gastgeber von ihrem Alltag. Man erfährt von Traditionen, die über Generationen weitergegeben wurden, oder auch von Produkten, die mit viel Sorgfalt entstehen. Als Besucher schlendert man dann von Hof zu Hof und kann hausgemachte Spezialitäten kosten. Es ist ein Tag, an dem Vergangenheit und Gegenwart ineinandergreifen und auch bäuerliche Kultur nicht museal wirkt, sondern eben authentisch ist. In dieser Etappe geht es geschichtlich ein paar Jahrzehnte zurück, nämlich in die Zeit, als Kaffee aus der Schweiz nach Italien geschmuggelt wurde. Josef Gander hatte seine Rösterei mit dem angebauten Bar in Erinnerung an diese Zeit der Schmugglerei Kontraband genannt.
1: Nach dem Zweiten Weltkrieg, auch vor dem Zweiten Weltkrieg, wurde geschmuggelt. Es wird an jeder Grenze wird geschmuggelt, sagt man. Und in Südtirol war das halt dann in den 30er Jahren keine Arbeit. Haben die Südtiroler Bauern, das sind halt Bauernbuben gewesen, haben halt angefangen, sich ein Nebenerwerb zu besorgen. Und dann haben die halt angefangen, Kaffee zu schmuggeln, Saccharin zu schmuggeln, alles, was man so braucht, Zigaretten. Geschmuggelt wurde eigentlich bis 1974, da war der letzte Schmuggler, der was unterwegs war. Also, wo am wenigsten geschmuggelt war, das war während des Zweiten Weltkriegs, da waren die Grenzen dicht.
0: Warum wurde geschmuggelt? Weil ich meine, die Schweiz ist ja kein Kaffeeanbaugebiet. Warum gab es in der Schweiz Kaffee, den es hier nicht gab?
1: Es war ein Luxusgut in Italien, da war ein hoher Zoll drauf und es waren immer die Währungsschwankungen, die da auch waren damals. Das Schmuggeln hat dann in den 70er Jahren aufgehört, weil der Schweizer zum damaligen Lire gestiegen ist und dann war es kein Geschäft mehr. Dann hat es aufgehört, dann war das nicht mehr lukrativ.
0: Aber bis dahin wurde geschmuggelt, mit Wissen teilweise eben auch der Zöllner, der Schweizer. Genau. Und die hatten ja ein Codewort dafür, die haben nicht gesagt, ja, schmuggelt.
1: Die Schweizer haben das geduldet, auch die Italiener haben das teils geduldet, weil es einfach arme Leute waren damals, die Bauern. Die Hochburg war da auch bei Tirano, Valposchiavo. Die Röstereien, die waren im Valposchiavo, da hat es 13, 14 Kaffeeröstereien gegeben, die haben ausschließlich Kaffee für Italien geröstet. Und man sagt, da haben 300 bis 400 Schmuggler am Tag einen Kaffee nach Italien gebracht. Das war eine richtige Industrie.
0: Die Industrie, die nannte sich damals Export 2.
1: Export 2 hat es so aus dem Grund geheißen, weil alles, was mit Mehrwertsteuer über die Grenze ging, haben die Schweizer als Export 2 deklariert. Und man sagt, die Schweizer haben mit der Mehrwertsteuer, die sie sich in der Schweiz behalten haben, konnten sie den ganzen Zöllner bezahlen.
0: Und sie haben, glaube ich, auch ein wenig in die Rentenkasse reingezahlt.
1: Genau, damit, ja? Genau, das war auch so.
0: Ja. AHV, genau. Es war ja Kaffee, aber es waren auch Zigaretten.
1: Zigaretten, ja. 60er, 70er Jahren wurden mehr Zigaretten geschmuggelt. Also die Männer haben 40 Kilo getragen, aber auch Frauen haben geschmuggelt, die haben 15 bis 20 Kilo geschmuggelt.
0: Hat man den Zöllnern Schmiergeld gegeben? Also die wussten davon und dann haben sie das Schmuggeln durchgehen lassen?
1: Ja, man sagt ja, wenn sie die Schmuggler erwischt hatten, dann hatten die ja eigene Messer, um die Gurten loszuschneiden, das Schmugglergut abzuwerfen. Und dann haben sie immer gesagt, ja, sie haben 8 Pack Zigaretten geschnappt, aber es waren eigentlich 10. Also 2 sind unter den Tisch gefallen. Das haben sich halt dann die Zöllner dann aufgeteilt, den Profit.
0: Das ist irgendwann eingeschlafen, ob das Wechselkurs ist.
1: Weil einfach der Schweizer Franken zum italienischen Lire gestiegen ist. Die Lire wurde abgewertet, der Schweizer Franken aufgewertet und dann hat sich das erledigt, das Geschäft.
0: Weil es dann zu teuer gewesen wäre.
1: Ja, genau, oder weil es kein Gewinn mehr war.
0: Aber eben in Erinnerung an diese Schmugglerzeiten habt ihr euch Schmugglerkaffee genannt.
1: Wir haben, wenn wir die Kaffeerösterei gegründet haben, das war 2013, haben wir halt eine Geschichte gesucht, wieso soll ein mitten im Finchgau Kaffee trösten? Wo gibt es denn einen Kontakt zwischen Kaffee und Südtirol, Kaffee und Finchgau? Und dann sind wir auf die ganzen Geschichten gekommen und wir haben dann ein bisschen recherchiert, sind in die Schweiz gefahren zu den Dorfchronisten, haben uns dann die schönen Bilder geholt. Und dann haben wir dann halt das Wort Kontraband gefunden. Kontraband kommt vom italienischen Contrabando und war eigentlich die Übersetzung vom Contrabando. Eigentlich war es dann im Dialekt ein Codewort für geschmuggelte Ware. Und dann haben die halt gesagt, ist das Contraband, ist das geschmuggelt.
0: Aber im Original ein italienisches Wort.
1: Der Stamm ist ja vom Contrabando, vom Italienischen.
0: Denkt man halt gar nicht, wenn man zu euch reinkommt, hochmodernes Gebäude.
1: Ja.
0: Mit Showroom und ihr macht auch Eis und habt eine Konditorei. Und
1: schon seit 1968 haben wir einen Café. Unser Ursprungsort, wo wir herkommen, ist eigentlich der Finchgau, Brat am Stürfser Joch, genau an der Schweizer Grenze da. Und aus dem Grund sind wir auf das gekommen. Als Stammtisch-Idee gestartet, das Ganze und die ganze Idee mit dem Kaffee rösten. Also das war nie groß geplant, sagen wir so.
0: Aber heute läuft es, ihr macht es im Trommelrösterverfahren.
1: Wir haben heute, ja, Röster, 60 Kilo Röster haben wir, einen 15 Kilo Röster. Der Wohlstand auch in Südtirol nach oben gegangen ist, aber es war nicht immer so. Und das ist auch so eine Südtiroler Geschichte, weißt du, ja, die man nicht vergessen darf.
0: Nein, das ist ein Teil eurer Geschichte, ja, genau. Die heute vielleicht etwas kurios klingt. Damals war es eine wirtschaftlich schwere Zeit. Und ich glaube, Josef, wenn heute das Finanzamt bei euch kommt zur Prüfung, die wissen genau, das ist nur dein Name.
1: Das ist nur dein... Wir haben auch im Lieferwagen Schmugglerware drauf. Ich hoffe, dass sie das nicht immer verstehen, Italiener, was da drauf steht.
0: Gibt es keine Sonderprüfung mehr für euch?
1: Nein. Ist ein bisschen provokativ, aber macht auch Spaß, ein bisschen aus der Reihe zu tanken.
0: Dann hoffen wir, dass Europa nicht nochmal zerfällt in diese einzelnen Staaten und Währungen, dass wir nicht nochmal in so eine Zeit kommen, wo man schmuggeln muss.
1: Dass wir wieder zurückfallen in die alte Zeit, ja.
0: Die Gefahr ist nicht ganz gering.
1: Ja, im Moment ist es ein bisschen komisch, ja.
0: Wobei heute an Europas Grenzen auch geschmuggelt wird. Weniger Kaffee, mitunter sogar Menschen. Aber das
2: bleiben
0: ist schon
2: Sie dran, gleich geht's weiter auf Reisen. 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
1: Willkommen in der dritten und letzten Stunde. Die Radioreise mit Alexander Tauscher. Entdecken wir mit euch gemeinsam die Welt mit den Ohren.

0: Wenn Urlaub, dann Radioreise mit den schönsten Erlebnissen, wie zum Beispiel heute rund um Lana in Südtirol mit dem Urlaubsplauscher Alex Tauscher. Lana besitzt das erste und einzige Obstbaumuseum Südtirols, welches sich im historischen Ambiente des mittelalterlichen Ansitzes Lachgut befindet. Das Museum, es gibt Einblicke in diesen wirtschaftlich und auch kulturgeschichtlich wichtigen Teil Südtirols. Auch das Bauernmuseum in Völlern bei Lana zeigt den Besuchern das bäuerliche Leben in den vergangenen Jahrhunderten. Über die wechselvolle Südtiroler Geschichte bin ich mit Martina Garnthaler ins Gespräch gekommen, aber dann doch vor allem bei der Kulinarik hängen geblieben. Mit ihrer Schwester Priska führt Martina das Boutique-Hotel Muchele in Burgstall.
1: Das war mein Urgroßvater und der hieß Michael Garnthaler. Der war Flößer auf der Etsch, als die Etsch, also der wichtigste Fluss bei uns im Tal, noch versumpft gewesen ist. Da hat er den Handel ein bisschen von einem zum anderen Ufer, von Burgstall zum Beispiel nach Lana betrieben. Und im Dialekt ist der Michael, der Michi, der wird von uns Much genannt. Und irgendwann war der Flurname der Muchele. Und als mein Opa das Haus mit der Oma 52 baute, nahmen sie den Hofnamen her. Das war der Innermeierhof. Und erst als meine Eltern 80 geheiratet haben, haben sie sich dazu entschieden, den ganz, ganz alten Flurnamen wiederzunehmen. Und das war eben Muchele. Alle Einheimischen, die haben immer gesagt, gehen wir zu Muchele was trinken.
0: Es begann also mit dem kleinen, rustikalen Gasthaus.
1: Genau, meine Oma war eine leidenschaftliche, unglaublich tolle Köchin. Und mein Opa hat das Glück gehabt, sie zur Frau zu bekommen. Und in den 50er Jahren, das waren ja gute Zeiten in Südtirol, begann ja so langsam alles. Und da hat der Opa dann, das war ein fleißiger Bauer und auch sehr geschickt, und da hat er das Muchele gebaut, mit eigenen Händen. Aber dann stand es da, und es gibt es seit 52. Und die Oma stand eben in der Küche drinnen und verwöhnte alle mit ihren Spezialitäten.
0: War sie eine der ersten Gastgeber hier, weil es ist ja auch relativ bahnhofsnah?
1: Sie waren sicher mit die Ersten. Was der Papa immer sagt, der Opa war der Erste, der ein Schwimmbad gemacht hat hier in der Meraner Gegend. Und da gibt es sogar noch ganz lustige Fotos dazu, die wir auch gerne verwenden als Getränkeuntersetzer oder so. Überhaupt unsere ganze Geschichte ein bisschen in alten nostalgischen Bildern zu zeigen.
0: Mein Weißweinglas steht gerade so auf einem Untersetzer, wo ihr beiden Schwestern seid, du und die Priska, in jungen Jahren. Wir wollen nicht sagen, vor wie vielen Jahren das war, aber es ist ein paar Tage her.
1: Das ist ein paar Tage her. In Südtirol sagt man, der Model ist immer dasselbe, als irgendwo die Züge sieht man doch, dass wir es sind im Meraner Dirndl. Ich führe das Haus jetzt in dritter Generation, also wir sind drei Schwestern und die Priska und die haben das übernommen. Die Anna macht den kompletten Spa bei uns. Es macht viel Freude, die Eltern, die sind auch noch da. Wir haben in der Zwischenzeit ein zweites Haus in den Marken an der Adriaküste gebaut und da ist die Mama von Mai bis Oktober. Und die Gäste haben dann in Südtirol an, bleiben immer in unserer Familie, reisen dann am nächsten Tag zur Mami weiter. Und die Marken sind eine ganz, ganz tolle Region. Die Leute sind sehr stolz auf ihr Land, aber nicht unbedingt heiß drauf, das der ganzen Welt irgendwie rauszuposaunen. Und deshalb gibt es da schon eine Authentizität und eine Exklusivität. Und es ist ja extrem erholsamer, schöner, sehr sauberer Fleck Erde mit einer ganz hohen Lebensqualität auch.
0: Sind deine Eltern italienisch stämmig oder sind sie von hier?
1: Wir sind alles waschechte Südtiroler. Das war einfach die Liebe zum Süden.
0: Aber es ist schön, dass ihr einmal das Alpine habt hier, alpin-mediterran, aber das andere dann rein mediterran.
1: Genau, und das zieht sich bei uns natürlich auch, was in der Kulinarik. Wir lieben die Südtiroler Weine über alles. Und meine Schwester, mein Vater, ich, wir sind alles diplomierte Sommeliers. Und die Mami hat an den Marken ein kleines Weingut erworben und das so toll weiterentwickelt. Und deshalb gibt es halt bei uns im Muchele auch immer mal wieder gern ein Gläschen Verdicchio. So ist man halt mit dem Süden verbunden, mit der Mami verbunden und das Olivenöl, ihren Honig. Schön.
0: Also wer die längere Reise nicht antritt, der kann hier ein Stück Marken haben bei euch.
1: Man muss nicht 500 Kilometer fahren.
0: Und hinter uns eröffnet sich ja euer toller Weinkeller. Zwar auf ebener Erde, aber eine große Auswahl. Also auch hier wieder eine historische Holztür mit moderner Glasfassade. Und man schaut rein, dieses riesige Wein, ja fast ein offenes, kann man sagen. Weiß nicht, hunderte Flaschen, tausende.
1: Es sind wie viele Tausende, weiß ich gar nicht. Aber es sind auf alle Fälle über 700 Etiketten. Wir nennen es liebevoll auch gern das Büro vom Chef, also vom Papa. Er verbringt da Stunden drin.
0: Inventursicher, ja.
1: Inventursicher, ja. Es ist die Lehmvinothek, also das sind die Wände und die Decke mit Lehm verputzt. Wir machen zweimal die Woche eine schöne Weinverkostung mit dem Papa. Alleine dürfen sie rein, wenn sie keinen Korkenzieher mitnehmen.
0: Denn der Korkenzieher obliegt in diesem Haus natürlich dem Kellner. Martina Garnthaler, eine Gastgeberin mit Leib und Seele, wann immer es geht, im Gespräch mit ihren Gästen.

0: Das ist die Sendung, die garantiert zur Erholung beiträgt. Die Radioreise mit Alexander Tauscher, heute aus Lana. Südtiroler sind bekennende Genussmenschen, die nicht nur auftischen, was Hunger und Durst stillt, sie servieren Gutes für Gaumen und Seele und möglichst das aus lokalen Zutaten. Und sie feiern eben die Kulinarik. Was im Frühjahr mit dem Apfelblütenfest beginnt, das endet im Herbst mit den sogenannten Törgelen beim neuen Wein. Über die Entwicklung des Südtiroler Weines sprach ich mit Martina Garnthaler nach dieser Liebeserklärung an ihre Heimat.
1: O Südtirol, mein Heimatland, mein Liebes soll dich preisen.
2: Wenn man bedenkt, dass wir früher totales Rotweinland gewesen sein und erst im Laufe der Jahre hat man eigentlich die Vorzüge vom Klima, von unseren Böden, von den Winden, den kühlen Nächten erkannt. Und jetzt hat sich Südtirol ja als die Weißweinregion Italiens etabliert und macht ja mitunter die schönsten Weißweine von ganz Italien. Und die jungen Winzer, die sind alle bestrebt, die höchste Qualität zu liefern und biodynamisch zu arbeiten, nachhaltig zu arbeiten. Also es ist schon toll, was da gerade alles so im Gange ist.
3: Das heißt, Rotwein ist gar nicht mehr der Dominierende hier in Südtirol, dieses Thema Fernatsch und all das.
2: Der Fernatsch, also wir sind ja heiße Fernatsch-Verfechter, weil der wurde zum Glück wach geküsst. Ist eine traumhafte Rebsorte, weil sie so säurearm ist, so schön fruchtig, zugänglich. Wenn man sie ein bisschen leicht gekühlt serviert, kannst du im Sommer auf der Terrasse draußen genießen, als Aperitif oder als einen Teller Nudel. Also der Fernatsch ist ein bisschen wie der Champagner, der passt immer.
3: Ja. Also ist ein leichter Rotwein, der nicht müde macht.
2: Ganz genau, der nicht müde macht. Wir trinken ihn gerne, was so mit 14 Grad, dass er Spaß macht. Eigentlich zu allem. Und zum Glück, die jungen Winzer, die schauen wieder, dass sie einen gescheiten Fernatsch anbauen. Früher war es der Fuselwein, der Bauernwein, den du literweise, hektoliterweise überall bekamst, der gestreckt wurde und wo du Kopfweh garantiert hattest. Jetzt ist es schon ein wunderschönes Produkt.
3: Und wird hier überall angebaut. Ich meine, die Weinberge gehen ja bei euch bis ins Tal, bis fast vor euer Haus hier.
2: Ja, bis fast hinterm Haus auf alle Fälle.
3: Geht schon los, ja?
2: Ja, geht schon los. Vor dem Haus haben wir dann natürlich auch die Äpfel. Aber es ist paradiesisch, wenn man jeden Tag hier so aufwachen kann. Zwischen den Reben, den Äpfeln, den Bergen. Ja, und die Palmen da draußen auf der Terrasse. Nicht? Und das Bild ist ja nicht künstlich, sondern das war ja immer schon so. Also das mediterrane Mikroklima, was wir hier im Iran haben, das ist schon einzigartig. Also das hat ja nicht nur die Kaiserin Sissi begeistert. Damals. Die war ja hauptsächlich im Herbst und im Winter auf Traubenkur in Meran.
3: Traubenkur hieß jetzt nicht Wein, sondern Trauben. Saft, Trauben?
2: Der Traubensaft, die Traubenmaske, sicher auch eine Haarkur in ihrem Fall. Aber es sind einfach Wirkstoffe von den Traubenkernen an, dem Traubenkernöl. Oder du trinkst schon Wein.
3: Wir haben jetzt so einen leichten, Martina, einen leichten Weißwein. Was ist das für einer?
2: Hier im Glas haben wir einen.
3: Zum Wohl.
2: Zum Wohle. Haben wir einen frisch fröhlichen Verdicchio eben vom Weingut von der Mama in den Marken. Und der macht einfach Spaß. Der hat wenig Säure, er hat eine schöne Frucht, er hat ein bisschen Bergamotte, weiße Blüte, am besten natürlich zu Fisch oder mit lieben Menschen.
3: Und ihr kocht ja auch mediterran, einerseits sicher auch ein wenig alpin.
2: Also wir kochen einen super Schlutzer, aber wir kochen auch einen super Wolfsbarsch. Es wird experimentiert, aber eigentlich bleibt es immer einfach, sinnlich und präzise, weil wir die Möglichkeit haben, bei vielen kleinen Bauern einzukaufen. Weißt, die kommen dann manchmal morgens mit einem kleinen Kistel. Was die dann draus zaubern, ist schon köstlich. Ja, echt.
3: Also alles regionale, lokale Zulieferer und Zutaten.
2: Und wirklich alles total frisch gemacht. Also alles. Jede Soße, jede Suppe, alle Teiggerichte, es wird alles hausmariniert. Es ist natürlich alles nur möglich, weil die Gäste das mitmachen und Spaß dran haben.
3: Ja. Und die Gäste, wenn die hierher kommen, gerade wenn jetzt ein Berliner zum Beispiel kommt, will der eher alpine Küche oder sagt er, jetzt bin ich in Italien und will schon eher italienisch, also mehr mediterran?
2: Wenn die Berliner kommen, die können ja mittlerweile auch fast täglich fliegen, gell, nach Bozen. Aber viele kommen trotzdem gerne mit dem Auto, damit sie einen Kofferraum voll Wein mit nach Hause nehmen können.
3: Speck und Wein und Nudeln vielleicht noch.
2: Nudeln vielleicht auch noch. Also ich glaube, der Melting Pot, was wir hier in Südtirol haben, ist auch ziemlich einzigartig, weil natürlich merkst du die mediterrane Küche. Und wir trinken ein Glas Fernatsch und da ist ein Spaghetti dazu. Zwei Scheiben Speck und ein Schüttelbrot. Das ist absoluter Must-Have. Kriegst du bei uns immer zum Aperitif auch die Knabbereien. Und einen schönen Teller Nudeln unbedingt. Und Schlutzer. Ein Knödel. Ja. Aber ich glaube, da legt sich kein Südtiroler fest.
3: In diesem Sinne, dann sagen wir Cin Cin, wir sind ja in Italien.
2: Ja, zum Wohle, gell. Gesund sagen wir. Gesundheit, gesund. Ja. Wir sind ja zweisprachig.
3: Wir sind aufgewachsen.
2: Aber Muttersprache ist Deutsch und im Herzen sind wir Tiroler.
3: Und Italienisch mit Akzent mit Tiroler, oder würdest du sagen, es ist fast muttersprachlich?
2: Das leider nicht, das wäre sehr schön, aber ich glaube, den Akzent merkt man bei uns schon. Es ist dann eher so, wie wenn ein Deutscher Italienisch spricht, ein bisschen besser. Sagen wir, Meran ist vielleicht ein bisschen südtirolerischer, Bozen natürlich hat viel mehr italienischen Touch, das spürst du dann auch bei den Geschäften und so. Fährst du ins hinterste Ultental rein, wird es dir nicht passieren, dass die einer Italienisch anspricht. Und in Saluren eher umgekehrt.
3: Das macht es ja aus hier in Südtirol, diese Mischung.
2: Das macht es aus. Und ich meine, wir haben eine sehr lebendige Geschichte und der Südtiroler ist sehr traditionsverbunden und sehr bodenhaftig. Also die Geschichte, die wird bei uns auch in der Schule wirklich sehr gut gelernt und es gibt tolles Bild- und Filmmaterial dazu. Und ich glaube, unabhängig von der Schule wird es in den Familien immer weitergetragen, einfach die Historie, die wir mitgemacht haben.
3: Sag ich grazie mille nochmal.
2: Gerne, cin, cin. Zum Wohle nochmal.
0: Cin cin, salute, denn der Wein ist die Poesie dieser Erde.
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0: Die Radioreise mit Alexander Tauscher geht langsam in die Schlussetappe, heute aus Lana in Südtirol. Wer auf die Alpen-Südseite will, muss als Autofahrer mitunter viel Geduld mitbringen. Staus am Brenner und seinen Zufahrten, die können nerven, ganz zu schweigen auch von den hohen Mautgebühren und den ebenso hohen Benzinpreisen. Oft schlägt das Wetter ja an dieser Wetterscheibe der Alpen um, man kommt also vom Regen in die Sonne, teilweise auch direkt in den Schnee. Kann passieren, kann den Bahnreisenden in aller Regel völlig egal sein, denn die Züge fahren da in aller Ruhe an den vielleicht ja auch staugeplagten Autofahrern auf der Brenner Autobahn vorbei, hab so auch beobachtet. Wer einmal mit dem Zug in Südtirol angekommen ist, der braucht sich um die weitere Bahnreise im Prinzip nicht mehr zu kümmern, denn mit dem Südtirol-Gästepass kann man die öffentlichen Verkehrsmittel kostenfrei nutzen, also beispielsweise auch die Bahnfahrt von Bozen bis nach Meran. Über dieses Angebot für Urlauber sprach ich mit Elisa Cornaccia vom Tourismusbüro dieser Region.
1: Bei uns bekommt jeder Gast, der in einer Unterkunft übernachtet, den Südtirol-Gästepass. Mit dem kann er dann 7 Tage lang eigentlich ganz Südtirol mit öffentlichen Verkehrsmitteln bereisen, sei es Bahn wie Zug und auch Seilbahnen, die dem öffentlichen Nahverkehr angehören.
2: Diesen Gästepass bekommen alle, die in einem Hotel wohnen, in einer Pension, Gasthof, also muss man Mitglied sein im Tourismusverband, um dann diese Gästekarte ausstellen zu können?
1: Eigentlich alle Vermieter in ganz Lana und Umgebung stellen diesen Gästepass aus, ab einer Übernachtung. Die sind alle eigentlich automatisch Mitglied bei uns und somit erhalten die auch den Pass.
2: Damit hat man dann die Anschlüsse eben in Bozen an die Railjets bzw. ÖBB-Züge nach Deutschland, Österreich oder wenn man weiter nach Italien fahren will.
1: Der Südtirol-Gästepass ist limitiert auf die Region Südtirol. Man kann eben die Bahn nutzen bis an die Landesgrenzen. Das heißt, sie reicht dann bis auf den Brenner, bis ins Finchgau eben an die Landesgrenze zu der Schweiz und eben auch bis zur Landesgrenze Trient.
2: Ist ja Südtirol bekannt auch für Radurlaub. Viele Radfahrer machen Urlaub. Da ist auch schwere, steile Strecken oder auch im Tal die einfachen. Wie schaut es bei euch aus? Ist das so ein Eldorado für Radfahrer?
1: Also wir haben ein ganz weit verbreitetes Radwegenetz, eng angeschlossen an Lana direkt und auch die umliegenden Ortschaften. Es ist eigentlich alles recht flach, deshalb auch gut zu fahren für jedermann. Es gibt auch anspruchsvollere Touren auf die Pässe. Wir haben hier den Gampenpass. Da ist natürlich für Rennradfahrer anspruchsvoller und Mountainbiker kommen natürlich auch auf ihre Kosten, aber natürlich nicht überall darf man einfach wahllos fahren.
2: Und die mit dem E-Bike unterwegs sind, gibt es eine ausreichende Ladeinfrastruktur zum Nachladen?
1: Der Großteil unserer Vermieter haben Ladestationen für Fahrradfahrer. Es gibt auch bei vielen Restaurantbetrieben mittlerweile Ladestationen und auch im Zentrum von Lana. Auch auf gewissen Almen haben sie mittlerweile die Aufladestationen. Aber man soll sich vielleicht im Voraus schon informieren zur Sicherheit.
2: Und weil du gerade Almen sagst, ihr habt auch die Möglichkeit, dass man als Gast auf den Bergen, auf Almen übernachtet.
1: Also wir liegen jetzt etwas tiefer, man muss etwas höher gehen. Dann gibt es auch die Möglichkeit, auf Almen zu übernachten. Auf dem Figeljoch gibt es natürlich auch Infrastrukturen, die Übernachtungen anbieten. Und dann gibt es natürlich die Fernwanderwege, wo man gewisse Etappen machen kann, auch längere, und da einfach dann etappenweise die Unterkunft buchen. Sind aber sehr gut ausgelastet, deshalb immer vorher anrufen.
0: La Montanara. Von Lana aus verlängern wir gern den Urlaub in dieser italienischen Provinz, genau auf der anderen Talseite mit einer Radioreise aus Schenna zum Beispiel. Und direkt in Meran beginnt die Sendung, in der wir eines der vielen tollen Schlösser dieser Region besuchen. Eine weitere Radioreise ist zwischen Leifas und Meran unterwegs. Mit uns geht es auch von der Seiseralm bis nach Bozen und wir haben einen kulinarischen Rundgang unter dem Motto Gusto di Bolzano im Angebot. Vor den Toren von Bozen endet unsere Sendung Vino Viva Italia entlang der Südtiroler Weinstraße. Und außerdem geht es mit uns ins Pustertal sowie ins Hochpustertal. 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Und damit grüße ich unser großes Radioreise-Universum und alle Südtirol-Liebhaber. Goodbye, au revoir, adios, hyvasti, hai, bis vidania, nasladanau, salam aleikum und shalom. Und in Lana sagt man ciao, arrivederci oder servus.
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6: Und jetzt möchte ich noch mal mich bei allen unseren Freunden und unseren Komplizen bedanken. Und ciao und vielen Dank aus Südtirol.
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7: Und das war's auch schon wieder mit der Radioreise für heute. Wir hoffen, ihr habt euch treiben lassen und vielleicht sogar schon das nächste Ziel im Kopf. Wir reisen weiter. Bis dahin gute Reise im Herzen und im Radio. Auf Weiterhören.
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0: Long Train Running. Die Band wurde 1970 gegründet. Bis 1982 haben sie 40 Millionen Alben verkauft. Und jetzt Good Time Music, die wöchentliche Retro-Radioshow. Wir spielen Songs, die man nicht jeden Tag hört. Manche schon. Wir graben Plattenschätzchen aus und wir erzählen die Geschichte dahinter. Good Time Music eben.
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0: 2013 gaben die Scorpions im Rahmen der Serie MTV Unplugged zwei Akustiksets im Lekabethus Theater von Athen. Ungewohnter Sound, Akustik. Ja, und daraus wurde ein Doppelalbum herausgebracht. MTV Unplugged in Athens. Wir hören Dancing with the Moonlight, the Scorpions.

Smokey. San Francisco Bay. Der Song Down Among the Dead Men von Flash in the Pan wurde 1978 veröffentlicht und ist ein zentrales Stück ihres gleichnamigen Debütalbums. Das australische Duo, bestehend aus Harry Vanda und George Young, die waren zuvor als Mitglieder der Easy Beats bekannt und hatten

Der Song NSU von Cream stammt vom Debütalbum Fresh Cream und wurde von Jack Bruce geschrieben. Der Titel sorgt seit Jahrzehnten für Verwirrung und genau das war offensichtlich beabsichtigt.

Cream und NSU. Und laut Jack Bruce selbst steht NSU für Non-Specific Uretritis, auf Deutsch unspezifische Harnröhrenentzündung. Diese sexuell übertragbare Erkrankung war laut Bruce in der Szene der 60er Jahre ein Running Joke unter jungen Männern. Der Titel wurde also mit Absicht provokant und zweideutig gewählt. Anderes Thema. The Beatles. Gemeinsam mit Ringo Starr, Paul McCartney ein weiteres Lied aus seinem Ende Mai erscheinen Album The Boys of Dungeon Lane veröffentlicht. In Home to Us blicken die beiden noch lebenden Beatles wehmütig auf ihre Jugend zurück. Es ist ein Lied über Liverpool, die gemeinsame Jugend der Bandmitglieder, ein wehmütiger Blick zurück. Es geht um das Zuhause in Liverpool, wo die Beatles groß geworden sind. Die rauen Vorstädte, in denen die Familien gewohnt haben. Entstanden ist das Lied wohl bei einer Jam-Session für Ringos neues Album. Das ist gerade erst erschienen. Paul McCartney ist bei den Aufnahmen aufgekreuzt und hat da die Idee gehabt. Lass uns daraus ein ganzes Lied machen und das Lied dann auch abwechselnd singen. Das haben sie auch tatsächlich gemacht und sie hatten es vorher noch nie gemacht. Im Background-Chor übrigens auch Chrissie Hynde. Home.

Unverkennbar bei Earth, Wind & Fire in the Stone von 1979. Geniale Funkmusik mit Bläsern, oder? Udo wird 80. Und Eric Burdon ist 85 geworden. 2004 gab es in Hamburg ein Konzert mit Udo Lindenberg und Eric Burdon in einem großen Song. We Gotta Get Out of This Place von den Animals. Und Udo hatte auf seiner Rockrevue 1978 eine deutsche Version des Songs veröffentlicht. Hören wir den schönen Song. Udo und Eric. We Gotta Get Out of This Place.

Alten können es immer noch. Eric Burden und Udo Lindenberg. We gotta get out of this place.

Fairground Attraction, eine britische Akustik-Pop-Gruppe, die durch ihren ersten Hit Perfekt im Jahr 1988 bekannt wurde. Im gleichen Jahr erschien Find My Love, hörten wir gerade. Und nach einer 34-jährigen Pause wurde die Band 2024 neu formiert. Anderes Thema. B.B. King war einer der einflussreichsten Blues-Gitarristen und Sänger und einer der drei Kings des elektrischen Blues. Ja, ja. Neben Albert King und Freddie King vor 11 Jahren, am 14. Mai 2015, ist er im Alter von 90 Jahren von uns gegangen. B.B. King. Wir hören ihn jetzt zusammen mit Eric Clapton. Schöner Song. The Thrill Is Gone.

0: in der Bluesmusik von B.B. King und natürlich Mr. Slowhand, Eric Clapton, unverkennbar, The Thrill Is Gone. 1991 gab es diesen Hammer-Song von Queen aus dem Album Innuendo, welches überall Spitzenplätze in den Charts eroberte. Und es war das letzte Album, das zu Lebzeiten von Freddie Mercury veröffentlicht wurde. Hier ist Queen. 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

0: Andrea Carr von The Cars ist 52 geworden. Zusammen mit ihren Geschwistern Caroline, Sharon und Jim Carr macht sie Musik und das seit 1990. Als im Album VH1 Presents The Cars Live in Dublin und zusammen mit Bono von U2 hörten wir Summer Wine. Für mich die beste Version neben Bill Wallo und Natalie Avalon 2007 und dem Original von Lee Hazelwood und Nancy Sinatra schon 1966. Tolle Version. So.
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0: Ja, mit Foreign Tongue erscheint am 10. Juli ein neues Album der Rolling Stones. Am 5. Mai erschien daraus die erste Single. Und das ist sie, die wir jetzt hören, In the Stars. Auch über eine Tour 2026 wird bereits spekuliert. Da geht der Punk aber da. Hier sind die Rolling Stones in

Rolling Stones 2026 aus dem Album Foreign Tongue in the Stars. Sehr fett produziert. Mal gespannt, was da noch alles auf der neuen Platte ist. Es gibt noch Musik von The Traveling Wilburys aus dem Album Volume 1 von 1988. Der Song heißt Tweeter and the Monkey Man.

0: Traveling Wilburys, Tweeter and the Monkey Man.
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0: Ja, das war schon fast wieder Good Time Music vorne mit Rainer Multhaupt. Nächste Woche gibt's eine neue Ausgabe. Wir hören noch ein bisschen die Incredible Bongo Band mit dem Bongo Rock 73 von 73. Und ich sage dann bis nächste Woche mal wieder. Tschüss und ciao und weg.

0: herzlich willkommen zu den Country Hits hier im Wartburg Radio 96.5 aus Eisenach, Hall of Music aus Bremen, Country Road 58 aus Hannover und laut.fm/Nashville. Herzlich willkommen, liebe Elli.
1: Hallo, Mike.
0: So, ich habe heute so viel Schwung, ich könnte mich glatt wieder auf die Couch legen.
1: Nein, das machen wir jetzt nicht. Die nächsten 2 Stunden auf keinen Fall.
0: Ja, wir haben viel Musik wieder für Sie mitgebracht und wir wollen Sie natürlich auch wieder etwas überraschen mit unserer LP der Woche. Dieses Mal ist es eine ganz alte LP.
1: Das soweit sind wir noch nicht.
0: So viel darf ich schon verraten. Aber wir machen erstmal Musik von Big and Rich. Die haben ja immer meistens so etwas Rockiges gemacht. Mein verehrter Kollege Thomas Gottschalk war großer Fan von Big and Rich.
1: Ah, okay.
0: Und wir spielen von Ihnen California.
1: Genau, von 2017 und ein Titel aus 2021 von J.C. Beckham und Lindsay L. Und die singen Can't Do Without Me.
0: Der ist auch nicht verwandt mit, wie heißt der andere Beckham?
1: Ja, Fußballer.
0: Also viel Spaß, gute Unterhaltung. Die Sendung kommt wie immer aus dem Home Studio in Petersberg.

0: So, wir lassen mal die Sendeantenne etwas glühen zum Anfang. Und wir machen gleich weiter mit diesem hier.
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0: Jawohl, und da sind wir immer noch beim Buchstaben
2: H.
0: Wie Henry. zum Beispiel Henry, ja.
2: Genau, du hast einen Titel rausgesucht von der Band Brooks and Dunn. Der Titel heißt Honky Tonk Truth. Nebenbei hast du erwähnt, dass der Kix Brooks gestern 71 geworden ist, hat er Geburtstag
0: gehabt. Auch schon wieder
2: ja,
0: 71.
2: Ja, die man kennt und die sind alle schon alt. Das ist so, gell?
0: Ja.
2: Du hast ein bisschen Infos dazu geschrieben, und zwar das Duo ist seit 1990 unterwegs. 2010 legten die beiden eine Pause ein und 5 Jahre später waren sie wieder als Duo vereint. Die Erfolgsgeschichte begann bereits mit ihrem ersten Titel. Brand New Man war Platz 1 der Country-Charts. Das Debütalbum Brand New Man wurde mit 3-fach Platin ausgezeichnet. Ihr letztes Album kam November 24 raus, und das heißt Reboot 2. Das sind die Infos, die du... Wir haben auch schon mehr über die beiden erzählt. Es ist ja nicht das erste Mal, dass wir sie spielen.
0: Und hier kommt der Titel. Das ist er noch nicht.

0: Also es bleibt nicht ganz so stressig. Also Sie brauchen keine Angst haben. Es kommt auch noch ein paar Titel, die etwas ruhiger sind.
1: Das ist doch schön.
0: Ja, die Sendeantenne soll nicht so glühen.
1: Ach. Ja. So kurz vorm Feiertag,
0: also, falls Sie
1: kann man mal ein bisschen feiern.
0: Ich weiß jetzt nicht ganz genau, wo unser Sender steht in Eisenach, aber wenn Sie, glaube ich, an der Autobahn vorbeifahren und da glüht irgendwas an der Seite, das ist die Sendeantenne.
1: Das sind wir.
0: Ja, nee, wir glühen da nicht. So, wir kommen zu unseren ersten beiden Musikwünschen und da grüßen wir natürlich wieder ganz fröhlich erstmal in die Runde. Wir grüßen ins Weserbergland, die beiden sind dabei.
1: Das ist schön, das freut mich.
0: Ich weiß jetzt nicht, ob schon der Nachwuchs gekommen ist. Also
1: wir wollen Fotos.
0: Vierbeiniger Nachwuchs
1: wir wollen
0: werden.
1: Fotos.
0: Ja, vielleicht ist es dauert noch vielleicht ein bisschen, aber schauen wir mal. Und natürlich grüßen wir auch nach Eisenach, auf jeden Fall nach Eisenach. Da grüßen wir den
1: erst die in die Wartburgallee.
0: Erstmal grüßen wir die Helga. Und die wir grüßen Helga. Auch den Matthias, der hatte
1: und wir grüßen nicht
0: Geburtstag.
1: Nur den Matthias.
0: Gratulieren
1: happy
0: ganz
1: birthday.
0: Recht herzlich.
1: Ja, happy birthday. Gestern Geburtstag, wenn ich es richtig notiert habe. Wir haben an dich gedacht.
0: Wir singen nicht.
1: Nein, das tun wir dir nicht.
0: Aber wir wünschen dir trotzdem viel Gesundheit, alles Gute.
1: Alles Gute.
0: Und dann grüßen wir den Michael Selement.
1: Genau. Und dann haben wir
0: und
1: die Wünsche.
0: Wir grüßen alle, die gegrüßt werden wollen.
1: Ja. Ja. Und dann beginne ich mal mit Helgas Wunsch. Helga, du wünschst dir einen Titel von Bobby Bear und er singt 500 Miles Away from Home. Den sollst du bekommen. Und der Michael hat sich wieder zwei Titel gewünscht. Den ersten hat er ein paar Infos dazu geschrieben. Und zwar der erste Wunschtitel ist von der tschechoslowakischen Duo Hanna und Dana. Ihre eigentlichen Namen sind Hanna Bustikova, geboren in 1950, und Dana Glova, geboren 1951, also tschechischen Namen.
0: Mit dem tschechischen Namen
1: ich hoffe,
0: hast du
1: ich habe
0: so,
1: es.
0: Ne?
1: Nein, das richtig. Aus. Ja, es ist auch wirklich, wenn die Vokale fehlen, dann ist es wieder ein bisschen schwierig. Also, beide trafen sich zum ersten Mal in einer Gruppe, die Josef Laufer bei seinem Konzertprogramm begleitete. Hanna verließ dann die Gruppe, um gemeinsam mit Jiri Kohan zu singen, während Dana Mutter wurde. Zu Beginn der 80er entschieden sie sich, als das Duo Camelie aufzutreten. 1983 traten sie auf dem World Popular Song Festival in Tokio auf. 1986 bekamen sie von Supraphone Records eine goldene Schallplatte. Erst in den 90er nahmen sie ein Country-Album auf dem sie Deutsch singen. Da sie oft in der DDR auftraten, wie zum Beispiel bei Ein Kessel Buntes, wurden sie auch hierzulande bekannt. Teilweise treten sie heute noch auf. Von ihnen wünscht er sich den Titel Wenn du wieder da bist.
0: So ist es. Und danach noch einen Gruß zum Hoffi und zum Senior. Johnny Cash, Heart of Gold. Drei Titel an einem Stück. Sie können duschen gehen oder was auch immer.
1: Nein, Hauptsache Sie nehmen das Radio mit.
0: Wir haben eine Sprachnachricht bekommen, die muss ich mir erstmal anhören. Und wir hören erstmal Musik.

0: Soweit die Interpretation von
1: Die Lieder haben wir gekannt, eben von anderen Künstlern, ne?
0: Von Johnny Cash.
1: Und, wie heißen sie? 500 Miles. Die hatten Erfolg. Die waren auch hier schon voll, da war ich auf dem Konzert. Na, wie heißen sie denn?
0: Hooters.
1: Die Hooters, genau, danke, Mike.
0: Aber ich glaube, das ist was anderes. Ich hatte der Stefanie ein Bild geschickt mit unseren Tieren. Wir wollen das nicht so ernst nehmen mit den Tieren. Also die zwei sind da zu sehen.
1: Die gehören zu der ganzen Gruppe. Ich also kann ja noch mal ein Foto machen.
0: Nee, besser nicht. Sonst denken die, wir sind verrückt. Also ja. Der eine heißt Rudi.
1: Rudi und der andere
0: heißt Burli. Also bei uns haben sie alle mit I meistens am Ende.
1: Ja, wir haben auch eine Gertrud und eine Isabella. Ich kann also ja noch mal.
0: Wir sind da ein bisschen durchgeknallt, würde ich jetzt einfach mal sagen.
1: Ich glaube, das sind wir nicht die Einzigen.
0: Ja, gut. Wir machen weiter mit unserer Little Bluegrass Session, sonst verquatschen wir uns hier. Die Zeit ist kostbar. Sean Camp.
1: Du hast Titel aus dem letzten Jahr rausgesucht. Einmal New Cut Road von Sean Camp und den Titel Leave a Light On von Volume 5.
0: Und die Titel stammen wieder aus dem Bluegrass Radio oder Banjo Radio und die haben eine Hitparade und da sind die verzeichnet.

0: Volume 5, so heißt die Band.
1: Ja, ich wollte noch kurz was erwähnen, Mike, das haben wir ganz vergessen. Also Steffi und Heiko, wir hatten von Freitag bis Sonntagabend ganz spät auch Besuch von unserem Patenhund. Also wir sind Patenonkel, Patentante von einer kleinen Havaneser-Dame namens Diamond. Unser Lieblingshund, ne? Die durften wir übers Wochenende haben. Das war auch sehr schön. Also geübt haben wir schon.
0: Also ich weniger, Ellie mehr.
1: Ja, das ist ein Mädchen, ein Frauenhund.
0: Es ist ein Frauenhund und ja, dann
1: hält
0: sich der Mike ein bisschen zurück. Hm. Wir machen weiter mit Musik aus den Country Charts. Und zwar Country Charts, was habe ich dazu geschrieben?
1: Country Countdown, USA ja. Top 30. Ja. Hast du drei Plätze rausgesucht?
0: Ja.
1: Wir fangen an mit dem Nummer 1 Hit von Luke Combs, der heißt Days Like These. Auf Nummer 9 ist Gris Jansen mit Me and the Beer.
0: Also ich und das Bier? Oder mich und das Bier?
1: Nein, nein. Das hast du schon richtig gesagt. Und Nummer 10 singt Josh Ross den Titel Hate How You Look.
0: Also irgendwas hasst er.
1: Also entweder hasst er, wie sie aussieht, oder er hasst, wie sie guckt.
0: Ja, das kann natürlich sein.
1: Dann müssen wir mal gucken.
0: Wird es eher das Letzte.
1: Wir gucken mal.
0: Ja. Number 1.

0: Josh Ross heißt er und die LP heißt Late. Moment, jetzt ist er weg. Late Tonight, glaube ich, war das. 2025 im letzten Jahr ist er rausgekommen. Und wir haben jetzt gleich unsere LP der Woche. Moment, ich wollte das. Immer wenn es klappen soll, klappt es nicht.
1: Ach. Die LP der Woche.
0: Es klappt doch.
2: Na, klappt doch.
0: Ja. Also eine alte LP.
2: Genau, und zwar ist die von 1976 mit 7 Titel und die Rede ist von der LP Saddle Tramp von der Band The Charlie Daniels Band.
0: 50 Jahre.
2: Ja, und der Mike hat was dazu geschrieben. Die Charlie Daniels Band war eine Country-Rockband von 1970 bis 2020, bis zum Tod des Bandgründers. Also auch 50 Jahre lang. Das Vorbild der Band waren die Allman Brothers. Saddle Tramp bekam Gold. Und richtig erfolgreich waren sie mit dem Song The Devil Went Down to Georgia. Das war damals Platz 1 der Country Charts. Insgesamt gibt es 25 Alben von dieser Band. Und wir spielen den ersten Titel und der heißt Wichita Jail.

0: Charlie Daniels Band. Saddle Tramp. So heißt der LP. Und wir kommen jetzt zu einer Dame, meine Freundin. Sie schreibt mir leider nicht mehr. Ashley McBride. Aber sie hat eine neue LP gemacht und die heißt Wild. Und aus dieser LP möchten wir gerne einen Titel spielen, weil der ist nämlich gar nicht so schlecht, würde ich jetzt mal behaupten.
1: Er heißt 10 to Midnight.
0: Ja, und der gute Cody Johnson hat auch eine neue LP, wahrscheinlich irgendwann jetzt am Start, Banks of the Trinity.
1: 26. Juni kommt sie raus und wir haben den Titel daraus, Hello Lonesome.
0: Und es gibt auch eine neue LP von Lee Bryce, die heißt Sunriser und da gibt es einen Titel.
1: Killed the Man, da müssen wir noch warten bis zum 2. Oktober, dann kommt die LP raus.
0: Wow, da sah man ein bisschen hin.
1: Ja.
0: Erstmal meine Freundin Ashley. Ich warte immer noch auf das Paket, Ashley.

0: Lee Bryce. Vor lauter Blödsinn hätte ich fast den Titel, das Ende verpasst. Und wir haben noch einen Titel vor der Halbzeit. Und da kommen wir auch schon wieder in die Halbzeit direkt hinein. Eine Minute, bald zwei Minuten werden es. Wir gehen in das Jahr 1964. Roy Orbison treffen wir dort von der LP Oh Pretty Woman. Und da hat er einen Titel gemacht, der heißt...
1: Ja, der... Ich sag mal, der Songtitel Spanisch, aber singt tut er, glaube ich, in Englisch. Das heißt Yo te amo Maria.
0: Der Spanisch kann...
1: Da müssen wir noch ein bisschen üben.
0: Also mit dem Spanisch ist das auch nicht so, das war,
1: oder? Nee, da gebe ich auf.
0: Hier geht's los.

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1: Dabei sind Hall of Music aus Bremen, Country Road 58 aus Hannover und laut.fm/Nashville. Die sind dienstags, da sind wir nochmal zu hören als Wiederholung. So hatte mir das der Harald gesagt. Und wir machen gleich weiter. Bevor wir weitermachen mit der Wunschmusik, einen lieben Gruß nach Sigmaringen.
2: Oh, der Peter ist dabei. Hallo Peter, das ist schön.
1: So, und hier kommt jetzt der Musikwunsch für die beiden aus dem Weserbergland. Wir grüßen die Stefanie und den Heiko ganz lieb. Sie wünschen sich nochmal einen Titel, oder den haben wir ja letztes Mal, glaube ich, schon gespielt. Allerdings ja. In der normalen Single-Version. Jetzt kommt die Akustik-Version.
2: Die Rede ist von Siri und ihr wünscht euch den Titel Let Life's River Flow.
1: Und dann bleiben wir in Deutschland. Wir bleiben bei einer Sängerin, die heißt Alina Sebastian, und sie singt uns
2: See You Soon.
1: Vielen Dank für die Wünsche.

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1: Tja, zweimal Musik aus Deutschland, aber ganz, ganz unterschiedlich. Das letzte war mehr so in Richtung Hillbilly, würde ich jetzt sagen, ne? Country.
2: Ja, was anderes.
1: Ja. Und jetzt haben wir noch einen Musikwunsch für unseren Michael Seelemann. Vielen Dank nochmal an den Michael.
2: Ja, du machst immer so eine Arbeit. Und ich habe auch nochmal das Internet befragt. Ja, du hast eigentlich das Wichtigste zusammengefasst. Und zwar ist die Rede von der Joe Hodgkins Boss Band. Du schreibst, du weißt selbst nicht viel zu dieser Band. Was ich jetzt noch rausgefunden habe, sie wurde Anfang der 80er gegründet und begleitete auch zeitweise den Gunter Gabriel. Der Joe Hodgkin gründete in den 60er Jahren die Gruppe The Crescendos in Großbritannien. Er ist Engländer. Er arbeitete mit Chris Howland zusammen und war im Fernsehen unter anderem im Beat Club, der Drehscheibe oder beim Treffpunkt für junge Leute zu sehen. Er gehörte auch zu denen, die in der RTL-TV-Show KM330 auftraten. Ende der 90er Jahre erfüllte er sich einen Traum. Er nahm ein komplettes Album, und zwar Stories, in Nashville auf. 2004 feierte Hodgkins sein 40-jähriges Bühnenjubiläum beim Country-Event am Nürburgring anlässlich des Truck Grand Prix ließ er zusammen mit Crescendos und der Band Drums and Pipes vor 60.000 Besuchern seine Karriere Revue passieren. Von ihm wünschst du dir den Titel Western Willie.
1: Dann haben wir einen Titel, der stammt aus einer LP, die wurde 2016 schon mal veröffentlicht. California Sunrise hieß die damals. Und John Party hat diese LP nochmal aufgenommen und hat sie jetzt nochmal veröffentlicht zum Jubiläum. Und der Titel heißt
2: How Did You Know?
1: Den werden wir gleich hören. Ich wollte da noch irgendwas erzählen. Jetzt habe ich schon wieder vergessen.
2: Hat er jetzt die gleiche LP nochmal aufgenommen?
1: Ja,
2: oder?
1: Ich habe jetzt nicht genau verglichen.
2: Im Studio, das wäre mal interessant.
1: Ich habe es jetzt nicht nochmal genau verglichen, ob jetzt nochmal was Neues mit dabei ist.
2: Da kann der Michael ja vielleicht mal nachschauen. Das wäre wieder eine Aufgabe.
1: John Party.
2: John Party.
1: Ja, aber erst der Western Willie.

0: John Party. Ja, jetzt gibt es noch einen kleinen Hinweis, und zwar morgen, also gut, wenn es ja nächste Woche ist, das ist dann natürlich nicht mehr.
1: Christi Himmelfahrt.
0: Am Feiertag gibt es eine Sendung bei unseren Kollegen von Radio 70. Radio 70 Bremen, geben Sie einfach in Ihre Suchmaske ein, wenn Sie über den Computer hören sollten. Oder ja, da geben Sie Radio 70 ein. Und morgen sind die Kollegen 70er Country den ganzen Tag. Und wir haben auch eine halbe Stunde mit beigesteuert. Ich weiß jetzt noch gar nicht, wann es läuft. Der Thorsten hat mir noch gar nicht gesagt, wann sie läuft. Ob sie überhaupt läuft. Vielleicht ist es ja auch zu schlecht gewesen, was wir da geschickt haben.
1: Ach, das glaube ich nicht.
0: Also, wie gesagt, wer 70er Country mag, morgen Radio 70 hören.
1: Christi Himmelfahrt.
0: Gibt es den ganzen Tag am Feiertag.
1: Genau.
0: Weil bei uns heißt Christi Himmeltag, der andere hat Vatertag, der andere hat Muttertag, hat man auch schon. Und wir machen jetzt Geburtstagstag.
1: Genau, wie Geburtstag. Und zwar am 1. Mai ist Tim McGraw 59 geworden und wir hören den Titel.
0: Der hat es schon geschafft.
1: Noch nicht ganz.
0: Nee.
1: Muss genauso lange warten wie wir.
0: Ja.
1: Mit dem Titel Memory Lane.
0: Ja.
1: Und Dave Dudley war am 3. Mai 28 geboren und am 22. Dezember 2003 gestorben. Und von ihm hören wir den Titel The Watering Hole.

0: Ich will Dave Dudley hören, Hank Snow und Charlie Bright. So, und jetzt haben wir noch ein Geburtstagskind, oder besser gesagt gleich zwei.
1: Genau, Eric Church, am 3. Mai ist er 49 geworden. Die LP, aus der der Titel stammt, ist schon 20 Jahre alt, und zwar heißt der Titel How About You. Mhm. Und der Randy Travis, am 4. Mai ist er 67 geworden. Die LP ist schon 30 Jahre alt und der Titel heißt Highway Junkie.
0: Ja, und der Randy hat sich wieder zurückgekämpft ins Leben, hat mittlerweile auch schon, glaube ich, mit KI haben sie da auch gebastelt, dann haben den Titel wieder aufgenommen, hat einen schweren Schlaganfall gehabt. Und hier kommt er aus 96, schon lange her.

0: Da werden wir auch irgendwann nochmal diese LP rauskramen. Full Circle heißt die und ein geiles Werk.
1: Ja, sehr schön. Fällt mir auch gut.
0: So, jetzt haben wir eine Dame, die ist leider schon verstorben.
1: Ne? Ja, und zwar ist die Rede von Tammy Wynette. Sie ist geboren am 5. Mai 1942 und am 6. April 1998 gestorben. Und ich freue mich ganz besonders, du hast einen Titel rausgesungen, den singt sie zusammen mit der Winona. Und der heißt Girl Thang.
0: Und danach auch ein Herr, der gibt es auch nicht mehr.
1: Ja, Hank Snow, gut, am 9. Mai 1914 geboren, das wäre schon stolz, ne?
0: Ja.
1: Gestorben ist er am 20. Dezember 99 und du hast einen Titel aus einer LP rausgesucht von 1975.
0: Ja.
1: Und zwar ist der Titel Colorado Country Morning.
0: So ist es.

0: Er konnte nicht nur Gitarre spielen, sondern er konnte auch singen. Hank Snow.
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0: So, wer es gemerkt haben sollte, heute nur zwei Titel von der LP der Woche. Und der zweite Titel heißt
2: Sweet Louisiana.
0: Ja, von der
2: Charlie Daniels Band, ja.
0: Und die LP Saddle Trump.
2: Genau, wir spielen nur zwei Titel, weil die Zeit einfach zu knapp ist.
0: Ja, und dann gibt es ein Geburtstagskind. Er hat heute Geburtstag und er wird
2: 60 Jahre alt.
0: Ja, er rundet.
2: Er rundet und die Rede ist von Darius Rucker.
0: Ja.
2: Du hast den Titel rausgesucht, kann ich es richtig lesen? Ja, Wagon Wheel aus der neuen LP Homegrown. Am 1. Mai erschienen.
0: Und da hat er diesen Titel nochmal eingespielt. Also er ist, ich habe es verglichen, der ist ein paar Sekunden länger auf der neuen LP. Und hier spielen wir den aus der 2013er LP True
2: Believers.
0: Believers, genau.

0: Darius Rucker, herzlichen Glückwunsch. So, wir sagen ein herzliches Dankeschön fürs Zuhören, fürs Mitmachen und dass Sie wieder so zahlreich dabei waren. Wir wünschen Ihnen einen schönen ersten...
1: Wir wünschen einen schönen Feiertag, wer heute zuhört.
0: Genau. Und herzliches Dankeschön, liebe Elli.
1: Ich danke dir, dass ich dir assistieren durfte.
0: Das war eine Sendung von Mike Meiselbach und Elvira Weber. Und wir hören uns wieder am 27.
1: Ui.
0: 27. Mai.
1: Sehr gut.
0: Letzte Sendung im Mai. Und wir haben einen schönen Titel ausgesucht, auch schon 20 Jahre alt.
1: Ich habe mich über den Titel gewundert und Mike hat mir es bestätigt. Und zwar ist der Titel Dancing Queen, aber wir spielen ihn nicht von ABBA.
0: Nein, wir spielen ihn von einer Band, die auch aus Deutschland kam, Texas Lightning, so hießen die. Und
1: spielst du das zu Ehren vom ESC?
0: Ja.
1: Da waren die mal dabei.
0: Können wir mal machen.
1: Ja, das passt doch gut.
0: Bis dahin, alles Gute. Tschüss.
1: Tschüss.